Zwischen Traum, Temperament und leiser spanischer Melancholie war das das Orchestre de Chambre de Lausanne unter Jesús López Cobos mit Isaac Albéniz Concierto Fantástico. Der Solist war Jean-François Heisser. Vom spanischen Klavierpoeten zu einer der spannendsten Frauenfiguren des Barock. Barbara Strozzi war schon zu Lebzeiten hoch angesehen, bekanntermaßen eine Seltenheit für Komponistinnen im Venedig des 17. Jahrhunderts. Ihr wurden außerdem diverse Affären mit hochrangigen Adligen nachgesagt, was sich auch im folgenden Stück niederschlägt. Der bescheidene Liebhaber, gesungen von der Capella Mediterranea.

Das Barockensemble Capella Mediterranea unter Leonardo Garcia Alarcón mit Barbara Strozzis L'amante modesto, der bescheidene Liebhaber. Für das nächste Stück verlassen wir die intime Madrigalrunde und begeben uns zurück in den Konzertsaal, um einem Schüler Beethovens unser Gehör zu schenken. Ferdinand Ries war außerdem Assistent und Freund des Bonner Meisters und wurde erst in den letzten Jahrzehnten wiederentdeckt. Seine Sinfonie Nummer 1 in D-Dur präsentiert uns das Zürcher Kammerorchester unter Howard Griffiths.

Das Zürcher Kammerorchester unter Howard Griffiths mit Ferdinand Ries, 1. Sinfonie, Opus 23. Kurz nach 3 Uhr, Sie hören das ARD-Nachtkonzert, wo wir jetzt sanftere Töne anklingen lassen. Florian Uhlig mit Robert Schumanns Fantasiestücken für Klavier, Opus 12.

Florian Uhlig war das mit Robert Schumanns Fantasiestücken für Klavier, gewidmet der englischen Pianistin Anne Robina Laidlaw. Als junge Pianistin lernte sie 1837 auf Europatournee in Leipzig Robert Schumann kennen und sie soll ihn ermutigt haben, trotz großer Zweifel weiter Klavierstücke zu schreiben. Vom Innenleben Schumanns kommen wir jetzt in die sakrale Weite mit Ottorino Respighis Kirchenfenstern. Das Philharmonia Orchestra London unter Geoffrey Simon.

Das Philharmonia Orchestra London unter Geoffrey Simon mit Ottorino Respighis Vetrate di Chiesa, den Kirchenfenstern, aufgenommen passenderweise im Januar 1984 in der All Saints Church Tooting in London. Gleich 4 Uhr, Daniel Barenboim begleitet uns noch mit Debussy bis zur vollen Stunde und nach den Nachrichten geht es hier dann weiter mit dem ARD-Nachtkonzert, präsentiert von BR Klassik.

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1: Um 4 Uhr mit Wolfgang Berger. US-Präsident Trump hat angeblich schockierende Schwachstellen im Wahlsystem der Vereinigten Staaten kritisiert. Neue Geheimdienstinformationen zeigten, dass die US-Wahlmaschinen und Stimmauszählungssysteme anfällig für Hacking, Manipulation und Korruption seien, sagte Trump in seiner Ansprache an die Nation. China und andere Länder hätten versucht, sich in die Wahlen einzumischen. Die Rede wurde lediglich im Sender Fox News übertragen. Die großen Sender NBC, CNN und ABC entschieden sich gegen eine Live-Übertragung. Die Vereinigten Staaten haben in der 6. Nacht in Folge Ziele im Iran angegriffen. Das US-Militär nahm verstärkt Brücken ins Visier und mindestens einen Flughafen. Aus der Nachrichtenredaktion Ulrike Ufer.
2: Bei den jüngsten US-Attacken seien mindestens 2 Brücken auf Verkehrsachsen einer Provinz im Süden getroffen worden, berichtete die Nachrichtenagentur Fars. Im Zuge des Angriffs seien mehrere Menschen getötet oder verletzt worden. Laut örtlichen Medien ist der attackierte Flughafen noch immer ohne Strom. Allerdings sei es gelungen, die dort ausgebrochenen Brände zu löschen. Unterdessen sind die Golfstaaten Kuwait und Bahrain ebenfalls wieder unter Beschuss geraten. Zudem sollen auch US-Anlagen in Jordanien Ziel iranischer Vergeltung gewesen sein.
1: Die Regierungen aus Deutschland und Frankreich treffen sich heute auf Schloss Augustusburg in Brühl bei Köln. Bundeskanzler Merz hatte den französischen Präsidenten Macron gestern Abend schon auf Schloss Bensberg empfangen. Aus Brühl Markus Sambale.
3: Gestern empfing Kanzler Merz den französischen Präsidenten Macron zum Abendessen im Grand Hotel Schloss Bensberg mit Blick auf Köln. Heute steht zunächst die Verteidigungspolitik im Mittelpunkt. Kanzler Merz, Präsident Macron und die Außen- und Verteidigungsminister beider Länder treffen sich auf dem Fliegerhorst Nörvenich, wo Eurofighter der Bundeswehr stationiert sind. Außerdem geht es darum, welche Rolle Frankreichs Atomwaffen in Zukunft für die deutsche Sicherheit spielen können.
1: Im Dresdner Prozess gegen eine mutmaßliche NSU-Unterstützerin wird heute das Urteil erwartet. Die Angeklagte ist die Ehefrau eines bereits verurteilten NSU-Unterstützers. Zudem gilt sie als eine enge Freundin der Rechtsterroristin Beate Zschäpe. Die Bundesanwaltschaft wirft der 45-Jährigen unter anderem vor, Zschäpe ihren Personalausweis und ihre Krankenkassenkarte überlassen zu haben. Die rechtsextremistische Zelle Nationalsozialistischer Untergrund hatte 10 Morde begangen. Das waren die Nachrichten. Das Wetter in Deutschland. Tagsüber gebietsweise heiter, vermehrt Schauer und Gewitter, örtlich Unwettergefahr durch heftigen Starkregen, Hagel und Sturm, Höchstwerte 22 bis 30 Grad. Am Samstag zum Teil einzelne Schauer, auch freundliche Phasen, 19 bis 28 Grad. Am Sonntag im Westen mehr Sonne, im Osten Schauer und Gewitter. 4:03 Uhr.
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4: Am Mikrofon Benjamin Day, schönen guten Morgen. Er selbst bezeichnete es als sein gelungenstes Ballett, also lassen wir uns doch gern davon wachküssen. Das SWR-Symphonieorchester unter Lukas Borowitsch mit Petr Tschaikowskis Dornröschen-Suite.

Das SWR-Symphonieorchester unter Lukas Borowitsch mit Petr Tschaikowskis Dornröschen-Suite. Einen 100-jährigen Schlaf würde sich jetzt wohl so mancher wünschen, ganz ohne, dass ihn irgendjemand wachküsst. Aber wir sehnen uns jetzt doch gemeinsam mit dem Bariton Thomas Hampson und dem Pianisten Geoffrey Parsons nach den Küssen von Ludwig van Beethovens ferner Geliebten.

An die ferne Geliebte richteten Thomas Hampson und Geoffrey Parsons diesen Liederkreis Beethovens, der als Vorbild für spätere Liederzyklen wie beispielsweise die von Schumann gilt. Wir begeben uns jetzt allerdings nicht in die Romantik, sondern mit Vivaldi zurück in den Barock. Sein Streichkonzert in D-Dur präsentiert uns die Accademia Bizantina unter Ottavio Dantone.

Die Academia Byzantina unter Ottavio Dandone mit Antonio Vivaldis Konzert für Streicher und Basso Continuo, Reumverzeichnis 126. Gleich die 5 Uhr Nachrichten. Bis dahin lauschen wir den erwachenden Vögeln mit Sequinia de Abreus, Tico Tico.

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1: Um 5 Uhr mit Wolfgang Berger. Gut 3 Monate vor den US-Kongresswahlen hat Präsident Trump auf Änderungen im Wahlsystem gedrängt. Es gebe so wörtlich schockierende Schwachstellen, sagte Trump in seiner Ansprache an die Nation. Aus der Nachrichtenredaktion Ulrike Ufer.
2: Neue Geheimdienstinformationen zeigten, dass die Wahlmaschinen und Systeme zur Stimmauszählung anfällig für Hacking, Manipulation und Korruption seien, so Trump. China und andere Länder hätten versucht, sich in die Wahlen einzumischen. Umfragen zufolge droht Trumps Republikanern bei den Kongresswahlen eine Niederlage. Er wiederholte zudem seine längst widerlegte Behauptung, der Wahlsieg sei ihm 2020 gestohlen worden. Das Heimatschutzministerium werde in Kürze Maßnahmen vorstellen, um die Zwischenwahl im November, so wörtlich, ehrlich zu machen.
1: Die USA haben in der 6. Nacht hintereinander Ziele im Iran angegriffen. Medienberichten zufolge standen mehrere Brücken sowie ein Flughafen im Fokus der Attacken. Im Zuge des Angriffs seien mehrere Menschen getötet oder verletzt worden. Unterdessen sind die Golfstaaten Kuwait und Bahrain ebenfalls wieder unter Beschuss geraten. Zudem sollen auch US-Anlagen in Jordanien Ziel iranischer Vergeltung gewesen sein. Die Regierungen aus Deutschland und Frankreich treffen sich heute auf Schloss Augustusburg in Brühl bei Köln. Bundeskanzler Merz hatte den französischen Präsidenten Macron gestern Abend schon auf Schloss Binsberg empfangen. Aus Brühl Markus Sambale.
3: Gestern empfing Kanzler Merz den französischen Präsidenten Macron zum Abendessen im Grand Hotel Schloss Binsberg mit Blick auf Köln. Heute steht zunächst die Verteidigungspolitik im Mittelpunkt. Kanzler Merz, Präsident Macron und die Außen- und Verteidigungsminister beider Länder treffen sich auf dem Fliegerhorst Nörvenich, wo Eurofighter der Bundeswehr stationiert sind. Außerdem geht es darum, welche Rolle Frankreichs Atomwaffen in Zukunft für die deutsche Sicherheit spielen können.
1: Im Dresdener Prozess gegen eine mutmaßliche NSU-Unterstützerin wird heute das Urteil erwartet. Die Angeklagte ist die Ehefrau eines bereits verurteilten NSU-Unterstützers. Zudem gilt sie als eine enge Freundin der Rechtsterroristin Beate Zschäpe. Die Bundesanwaltschaft wirft der 45-Jährigen unter anderem vor, Zschäpe ihren Personalausweis und ihre Krankenkassenkarte überlassen zu haben. Die rechtsextremistische Zelle Nationalsozialistischer Untergrund hatte 10 Morde begangen. Das waren die Nachrichten. Das Wetter in Deutschland. Tagsüber gebietsweise heiter, vermehrt Schauer und Gewitter, örtlich Unwettergefahr durch heftigen Starkregen, Hagel und Sturm, Höchstwerte 22 bis 30 Grad. Am Samstag zum Teil einzelne Schauer, auch freundliche Phasen 19 bis 28 Grad. Am Sonntag im Westen mehr Sonne, im Osten Schauer und Gewitter 17 bis 25 Grad. Es ist 5.03 Uhr.
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4: Im Studio Benjamin Day, schönen guten Morgen. Dass ein Komponist über seinen Heimatort schreibt, ist erstmal ja nichts Ungewöhnliches. Dass er diesen übersetzt Trollhügel nennt und daraus eine Liebeserklärung an seine Frau macht, vielleicht schon etwas mehr. Und wenn dieser Trollhügel dann noch zum Museum und zur Aufführungsstätte wird, dann sind wir bei Edvard Griegs Hochzeitstag auf Trollhaugen. Der Pianist ist live Uwe Ansens.

Live Uwe Ahnsens mit Edvard Griegs Hochzeitstag auf Trollhaugen, Opus 65 Nummer 6, gespielt in Griegs ehemaligem Haus und heutigem Grieg-Museum Trollhaugen. Aus der häuslichen Umgebung Griegs begeben wir uns jetzt in die festliche Henry Wood Hall in London mit Georg Philipp Telemanns Konzert für drei Trompeten, zwei Oboen, Streicher, Pauken und Basso Continuo in D-Dur. The English Concert unter Trevor Pinnock am Cembalo.

The English Concert unter Trevor Pinnock am Cembalo mit Telemanns Trompetenkonzert. 20:05 ist es, Sie hören das ARD-Nachtkonzert, präsentiert von BR Klassik. Jetzt mit André Ernest Modeste Gretry's Ballettsuite Céphale et Procris. Das Orchestre de Bretagne unter Stefan Sanderling.

Das Orchestre de Bretagne unter Stefan Sanderling mit Grétry's Suite zu Sifalle Procris, einem 1773 in Versailles uraufgeführten Ballett. Vom französischen Königshof kommen wir jetzt zu einem Komponisten, der an deutschen Höfen wirkte und heute fast nur noch durch seine Harfenkonzerte bekannt ist. Ernst Aichners Harfenkonzert Opus 6 Nummer 1 spielt für uns Silke Eichhorn gemeinsam mit dem Kurpfälzischen Kammerorchester unter Stefan Fraß.

Das Kurpfälzische Kammerorchester unter Stefan Fraß und die Harfenistin Silke Eichhorn mit dem ersten Satz aus Ernst Eichners Harfenkonzert in C-Dur. Ernst Eichner könnte eine echte Entdeckung für Harfenfreunde sein, da er die Harfe schon in der Frühklassik als Soloinstrument einsetzte. Von der Frühklassik kommen wir jetzt aber in die Spätromantik zu Alexander Glasunow. Seine Valse de Salon für Klavier Opus 43 interpretiert für uns Joanna Michner.

Joanna Michner war das mit Glasunows Valse de Salon für Klavier. Nach diesem spätromantischen Schimmer eines Klaviersalons wenden wir uns noch einmal der Kammermusik des 18. Jahrhunderts zu, diesmal in einer eher ungewöhnlichen Besetzung mit Englischhorn und Fagott. Das Ensemble Zefiro mit Luigi Gattis Sextett.

Das Ensemble Zefiro mit Luigi Gatti Sextett für Englischhorn, Fagott, Violine, Viola, Cello und Kontrabass in S-Dur. Das war das ARD-Nachtkonzert. Am Mikrofon verabschiedet sich Benjamin Day. Und auf 6 Uhr zu begleitet uns für einen behutsamen Start in den Tag das Trio Chausson mit dem 3. Satz aus Fanny Hensels Klaviertrio in D-Moll.

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1: Um 6 Uhr mit Alexander Terhorst. Sachsen-Anhalts Bildungsminister Jan Riedel hat pauschale Kritik an den Abi-Aufgaben in Mathematik zurückgewiesen. Hintergrund ist der besonders niedrige Notenschnitt in diesem Jahr. Riedel sagte im NDR aktuell, mehr als die Hälfte der Aufgaben stamme aus einem Pool, den die Kultusministerkonferenz in Auftrag gegeben habe. Das solle bundesweit für Vergleichbarkeit sorgen. Der Lehrerverband Bildung und Erziehung erklärte dagegen, die Schwierigkeiten der Prüfungsaufgaben variierten von Jahr zu Jahr sehr. In diesem Jahr komme hinzu, dass nur noch eingeschränkte Hilfsmittel erlaubt gewesen seien. Mindestens 17 Krankenkassen und kassenärztliche Vereinigungen haben Beitragsgelder in fragwürdige Immobilienfonds investiert. Das zeigen Recherchen von NDR, WDR und SZ. Betroffen seien unter anderem die KV Baden-Württemberg und die KKH. Sie hätten insgesamt mindestens 170 Millionen Euro verloren. Die KV Baden-Württemberg habe inzwischen mehrere Banken verklagt. Sie hätten über das Risiko der Investments getäuscht. Die Banken weisen das zurück. Die schwarz-rote Koalition will ihre Krankenkassenreform nachbessern und so die Versorgung mit Psychotherapie absichern. Der SPD-Gesundheitspolitiker Christoph Panzatzis sagte MDR aktuell, Behandlungen in diesem Jahr, die begonnen worden seien, würden auch weiter in vollem Umfang vergütet. Für die Behandlung von Kindern und Jugendlichen sowie schwer psychisch Kranken solle es ein Sonderbudget geben. Das Gesetz soll im Bundestag nach der Sommerpause beschlossen werden. Das US-Militär hat Medienberichten zufolge im Iran mehrere Brücken und einen Flughafen bombardiert. Das Wall Street Journal berichtet, mit den Angriffen sollten Nachschubwege für die iranische Marine unterbrochen werden. Das US-Militär erklärte dagegen, man habe Dutzende militärische Ziele im Visier gehabt, darunter Radaranlagen zur Küstenüberwachung. Nach Angaben aus dem Iran wurden mindestens 7 Menschen getötet. Die iranische Armee erklärte im Gegenzug US-Militärstandorte in den Golfstaaten Kuwait und Bahrain angegriffen zu haben. In einem Krankenhaus in Saalfeld hat es am Abend gebrannt. Wie die Polizei mitteilt, war das Feuer in einem Behandlungszimmer ausgebrochen. Es sei vollständig ausgebrannt. Bei den Löscharbeiten sei ein Feuerwehrmann leicht verletzt worden. Andere Bereiche der Klinik waren den Angaben zufolge nicht betroffen. Die Brandursache ist unklar. Der Sachschaden wird auf 100.000 Euro geschätzt. Das waren die Nachrichten. Das Wetter, die Temperaturen von 5 Uhr. Auf dem Brocken bedeckt bei 15 Grad, Chemnitz bedeckt 21, Dresden wolkig 22, Eisenach wolkig 17 Grad, Erfurt leicht bewölkt 19, Fichtelberg bedeckt 17 Grad, Gera bedeckt 20, Görlitz wolkig 18 Grad, Leipzig Regen 19 Grad, Magdeburg wolkig 17, in Meiningen leicht bewölkt bei 18 Grad. Die Vorhersage, heute ziehen Schauer und Gewitter durch, schwülwarm bei 24 bis 30 Grad. Sonnenaufgang in Halle war um 5.15 Uhr, Sonnenuntergang ist um 21.21 Uhr. Morgen dann Sonne und Wolken, selten Schauer, 21 bis 25 Grad noch und böiger Wind. MDR Verkehrsdienst. A72 Richtung Leipzig zwischen Hartmannsdorf und Niederfrohna ist die linke Spur nach einem Unfall blockiert. Geblitzt wird zweimal auf der A9 Richtung München zwischen Niemeck und Kleinmarzehns und zwischen Drossig und Eisenberg. Soweit der MDR Verkehrsdienst. Die Zeit 6.04 Uhr.
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2: Dazu begrüßt Sie ganz herzlich Ben Garrett Hernandez.

Sie hören MDR-Klassik am Morgen, soeben verklungen, eine Jig aus der Ouvertüre in B-Dur von Christoph Nichelmann. Nichelmann, der auch einmal in der Thomas-Schule gewesen ist in Leipzig, wurde dort von Johann Sebastian Bach aufgenommen. Wir haben hier die Akademie für Alte Musik Berlin gehört. Gleich gibt's bei uns den Blick in die Geschichte. Wie weit der zurückreicht, lassen Sie sich überraschen. Nur so viel sei verraten, wir bleiben in diesem Jahrtausend erstmal, aber Musik von Manuel Infante. Wir hören Eugenia Gabriel-Luc am Klavier.

0: Capella Agostino Stefani bei MDR Klassik am Morgen mit einem Allegro aus der Sinfonia in G-Dur von Matthias Georg Monn. Die Capella Agostino Stefani, gegründet in den frühen 80er Jahren, damals von Studierenden der Musikhochschule Hannover.
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0: Catherine Graham war Herausgeberin der Washington Post und in dieser Funktion hat sie eine entscheidende Rolle gespielt bei der Aufdeckung des Watergate-Skandals. Am 17. Juli 2001, heute vor 25 Jahren, ist sie gestorben im Alter von 84. Lutz Hanke erinnert jetzt an eine Frau, die es mit dem US-Präsidenten Richard Nixon aufgenommen hat.
2: Ihre Freunde nennen sie Kay, sie selbst nennt sich Fußabtreter-Ehefrau. Sie kutschiert die Kinder zur Schule, richtet das Haus ein und schmeißt schicke Dinnerpartys. Ihr Mann Phil ist Anwalt, er leitet eine biedere Lokalzeitung, die Washington Post. So gut, so langweilig. Bis sich am 3. August 1963 alles ändert. Ihr Mann nimmt sich das Leben und die schüchterne Kay ist plötzlich Verlegerin und Managerin in einer Welt voller Männer.

0: Da braucht es Mut, Zähigkeit und Kampfgeist, vor allem wenn man in die Enge getrieben wird.
1: You know, I'm really not very tough, but if you're cornered, you have no choice but to fight.
0: 1971 kommt so ein Moment. Ein Schuhkarton mit geheimen Dokumenten landet auf dem Schreibtisch eines Redakteurs der Post. Die sogenannten Pentagon-Papiere dokumentieren auf 4000 Seiten die systematischen Lügen der Regierung im Vietnamkrieg.
2: Sie haben die Genfer Konvention gebrochen und Sie haben den Kongress belogen und das Volk. Sie haben gewusst, wir können nicht gewinnen und unsere Jungs trotzdem in den Tod geschickt.
0: Catherine Graham und ihr Chefredakteur Ben Bradley stehen vor einer hochriskanten Entscheidung.
3: Wenn wir das veröffentlichen, stehen wir nächste Woche vor dem obersten Gericht.
1: Und das bedeutet?
4: Wir könnten alle ins Gefängnis kommen.
0: Aber die Verlegerin behält die Nerven.
5: Lasst es uns tun. Wir machen's. Wir bringen es.
0: Die Macht des Papiers und die Wut des Präsidenten.
6: No reporter from the Washington Post is ever to be in the White House again.
0: Fortsetzung folgt. Und zwar genau ein Jahr später, im Juni 1972, mit einem dilettantischen Einbruch und einem aufmerksamen Wachmann.
7: Open door at the Watergate Office Building. Possible burglary. See the security guard. You take it.
0: Offenbar sollten mitten im Präsidentschaftswahlkampf Wanzen in der Zentrale der Demokraten installiert werden. Vieles deutet darauf hin, dass die Drahtzieher im Weißen Haus sitzen. Womöglich wusste sogar Richard Nixon davon.
8: I had no prior knowledge of the Watergate break-in.
0: Zwei Lokalreporter der Post, Bob Woodward und Carl Bernstein, enthüllen nach und nach den Watergate-Skandal. Mit der Rückendeckung ihrer Chefin.
9: Sagen Sie Ihrer Herausgeberin, sagen Sie Katie Graham, dass sie in die Heißmangel gerät, wenn das gedruckt wird.
0: 1974 tritt Richard Nixon zurück.
8: I shall resign the presidency effective at noon tomorrow.
0: Erst jetzt wird aus dem einstigen Käseblatt eine Speerspitze des investigativen Journalismus und aus dem Unternehmen ein moderner Medienkonzern, dank Catherine Graham. Nach Watergate gilt sie lange als mächtigste Frau der USA. Heute gehört die Post Amazon-Gründer Jeff Bezos und steckt in der Krise. Abos werden gekündigt, Mitarbeiter entlassen. Bezos nennt die Zeitung seine schlechteste Investition. Catherine Graham würde sich im Grabe umdrehen. Die Frau, die Richard Nixon stürzte, starb am 17. Juli 2001. Heute vor 25 Jahren.
10: Weißt du, was mein Mann über Zeitungsmeldungen gesagt hat? Er nannte sie die erste Rohfassung der Geschichte. Ist gut, oder?
11: Luzanka über Catherine Graham, die Herausgeberin der Washington Post, die heute vor 25 Jahren gestorben ist. In Steven Spielbergs Film Die Verlegerin aus dem Jahr 2017, da wird sie gespielt von Meryl Streep. Vielleicht das noch als kleiner Filmtipp hintendran. 6:15 Uhr, Sie hören MDR Klassik am Morgen.

Filmmusik von Jan Kaczmarek aus Emi und Jagor. Da sind wir im Jahr 1999. Eine ganz berührende Geschichte über die Liebe zweier Frauen mitten im Nazi-Deutschland. Sie hören MDR Klassik am Morgen, jetzt mit einer Masurka in A-Moll, Opus 67, Nummer 4 von Frédéric Chopin, eingespielt von Dejan Lazic am Klavier und Peter Wispelwey am Violoncello.

Sie hören MDR Klassik am Morgen. Das war hier Musik von Alfred Reynolds, eine Gavotte eingespielt von der Royal Ballet Symphonia. Gleich gibt's bei uns den Blick in den Himmel und auf die Straßen. Sieht ja auf jeden Fall hier und da schon mal recht verregnet aus heute Morgen. Wetter und Verkehr in wenigen Minuten. Erst einmal die London Mozart Players unter der Leitung von Matthias Bammert mit einem Allegro aus der Symphonie in G-Moll. So, jetzt habe ich's von Leopold Kosloch.

0: seines Zeichens einmal Hof- und Kammerkomponist in Wien, Leopold Kuseluch. Von ihm haben wir ein Allegro aus seiner Symphonie in G-Moll gehört und damit ist es nebenbei auch noch 6.30 Uhr geworden.
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0: Schauen wir uns also mal die Temperaturen an. Die aktuellen: Dresden wolkig 21 Grad, Eisenach leicht bewölkt 17, Erfurt fast wolkenlos 18 Grad, Gera stark bewölkt 19, Leipzig bedeckt nach Regen 19 Grad und Meiningen wolkig aktuell 17. Heute ziehen so manche Schauer und Gewitter durch bei schwülen 24 bis 30 Grad und morgen dann ein Mix aus Sonne und Wolken. Es wird ein bisschen trockener, am Wochenende selten Schauer, 21 bis 26 Grad. Böiger Wind kommt dann aber noch dazu. Und der MDR-Verkehrsservice, frisch aktualisiert, meldet auf der A4 Richtung Görlitz zwischen Burka und Uhüs. Da steht ein defektes Fahrzeug auf der rechten Fahrspur im Baustellenbereich. Vorsicht auf der A9 Richtung Berlin zwischen Weißenfels und Kreuz-Rippachtal befindet sich eine ungesicherte Unfallstelle auf der linken Fahrspur. Vorsicht auf der A13 Richtung Berlin zwischen Duben und Freiwalde. Da liegt ein Unterlegkeil auf der linken Fahrspur. A14 Richtung Magdeburg zwischen Halle-Ost und Halle-Peißen Behinderungen nach einem LKW-Unfall. Und A72 Richtung Leipzig. Zwischen Hartmannsdorf und Niederfrohna ist die linke Fahrspur nach einem Unfall blockiert. Geblitzt wird auf der A9 Richtung Berlin zwischen Halle und Bitterfeld-Wolfen und gleich zweimal auf der A9 Richtung München zwischen Niemeck und Kleinmarzehns und zwischen Treusig und Eisenberg und aller guten Dinge sind drei. Auf der A38 Richtung Göttingen Höhe Dreieck Südharz, da steht auch noch ein Blitzer. Soweit der MDR-Verkehrsservice. Gute Fahrt.
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Der finnische Dirigent Tanu Koivula hier zu Gast am Pult beim MDR-Symphonieorchester. Gemeinsam haben sie das Allegro aus der Suite in A-Dur eingespielt von Antonín Dvořák. Sie hören MDR-Klassik am Morgen, 6:35. Jetzt hören wir einen Walz in C-Dur von Niccolò Paganini, eingespielt von Marcello Fantoni an der Gitarre.

0: Irish Concert unter der Leitung von Trevor Pinnock mit Musik eines berühmten Hallensers mit einer Komposition aus dem Concerto Grosso in B-Dur von Georg Friedrich Händel.
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0: Jens Spahn und sein Ehemann sind Eltern geworden. Es ist ein Junge. Georg wurde in den USA von einer Leihmutter ausgetragen. Das ist dort legal, nicht aber in Deutschland. Spahn selbst hatte ja auch einst als Bundesgesundheitsminister die Legalisierung abgelehnt. Seine Partei, die CDU, lehnt das bis heute ab. Hören Sie dazu die Medienschau.
2: Persönlich darf man Spahn alles Gute wünschen, schreibt T-Online und fährt fort. Politisch ist sein Verhalten bigott. Denn es steht im Widerspruch zur Linie seiner Partei, an der Spahn ganz offenkundig auch nichts ändern will. Leihmutterschaft ist in Deutschland verboten. Und die CDU tritt vehement dafür ein, dass das so bleibt. Kinder sollen demnach nicht zur Ware werden, Frauenkörper nicht zum Handelsplatz. Dafür gibt es viele gute Gründe. Die Dithmarscher Landeszeitung kommentiert: Einmal mehr präsentiert sich ein Vertreter der Politik wie in vergangenen Jahrhunderten ein Mitglied des Hochadels. Hier stehen wir mit Privilegien und dort unten kauert das Volk. Spahn vermittelt denen da unten das Gefühl, dass er und seine Kaste eben ein wenig gleicher sind als das gemeine Wahlvolk. Und dann wundern sich die Vertreter der etablierten Parteien allen Ernstes über ein Erstarken der politischen Ränder. Finde den Fehler. Die Tagespost aus Würzburg fragt: Wie will der Staat eigentlich von Bürgern Gesetzestreue verlangen, wenn führende Politiker die Gesetze, die im Inland gelten, im Ausland umgehen? Dass Unionswähler das an der Urne mehrheitlich gutieren werden, sollte die CDU jedenfalls besser nicht erwarten. Die Fulda-Zeitung fordert: Der vom Volk gewählte Spahn sollte eben diesem erklären, warum seine bisherige Überzeugung für ihn nicht mehr gilt. Und dann künftig in der Politik mit ganzer Kraft für die Leihmutterschaft kämpfen. Oder er sollte sich zu Hause voll auf den kleinen Georg konzentrieren. Die Bild-Zeitung schreibt: Ein Neugeborenes ist immer eine Freude. Nichts daran ist schlecht. Also alles gut? Nein. Nichts daran ist gut, wenn einer der führenden Politiker und Strippenzieher der Kanzlerpartei deutsches Recht im Ausland umgeht. Recht, das er zuletzt 2020 als Gesundheitsminister allen Deutschen aktiv verwehrt hat. Die Leihmutterschaft. Abschließend die Thüringer Allgemeine. Ist ein Verbot noch zeitgemäß, wenn es sich faktisch umgehen lässt? Wenn Frauen ihren Körper gegen Bezahlung zur Verfügung stellen, entsteht ein Machtgefälle. Die Gefahr der Ausbeutung ist real und sie ist der entscheidende Grund, warum Deutschland Leihmutterschaft verbietet. Denn wo mit Schwangerschaft Geld verdient wird, ist die Ausbeutung von Frauen nie weit.

0: Jan Vogler am Violoncello haben wir hier gehört, zusammen mit dem La Folia Barockorchester und einem Allegro von Antonio Bandini aus seinem Konzert in D-Dur.
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0: Beim Internationalen Orgelsommer in der Stadtkirche St. Wenzel in Naumburg, da gibt es heute ein Konzert mit Musik für Blockflöte, Viola da Gamba und Orgel. Unter dem Titel Magnificat vom Lobgesang erklingen Werke von Johann Sebastian Bach und verschiedene weitere Improvisationen. Auf der Hildebrand-Orgel spielt Krzysztof Urbaniak aus Paszczek in Polen. Dort organisiert er ein Orgelfestival, bei dem ebenfalls auf einer Hildebrand-Orgel musiziert wird. In Naumburg spielt er gemeinsam mit Miriam Luise Münzel, die Blockflöte, Gambe und Barock-Cello spielt heute Abend dann um 19.30 Uhr in der Stadtkirche St. Wenzel zu Naumburg. Und die Thüringer Schlossfestspiele Sondershausen laden mit Ruggero Leoncavallos der Bajazzo und Pietro Bascanis Cavalleria Rusticana zum Opern-Doppelabend ein, wobei diese beiden Stücke so eine enge Symbiose eingegangen sind, dass es kaum vorstellbar ist, nur eine der beiden Opern aufzuführen. Beide erzählen die Geschichte eines Ehebruchs, sind sich aber nicht nur inhaltlich, sondern auch musikalisch sehr nahe. Beide Opern bestechen durch ihren Realismus und gehören zum italienischen Verismo. Der italienische Text wird deutsch übertitelt. Die letzten beiden Vorstellungen des Opern-Doppelabends im Lustgarten des Schloss Sondershausen sind heute Abend um 20 Uhr und dann noch einmal am Sonntag um 19 Uhr. In der Dresdner Frauenkirche, da wird heute Gustav Mahlers zweite Symphonie aufgeführt. Sie verlangt einen Chor, zwei Solostimmen und ein riesiges Orchester. In diesem Fall ist die Neubrandenburger Philharmonie zu Gast in der Frauenkirche. Geleitet wird sie von Menahem-Pressler-Schüler Daniel Geis, der seit 2023 Generalmusikdirektor der Neubrandenburger Philharmonie ist. Zusammen mit dem Universitätschor Dresden und Mitgliedern der Singakademie und der Sopranistin Laura Albert und der Mezzosopranistin Kelly O'Connor, bringen Sie Mahlers zweite Symphonie in die Frauenkirche. Das Ganze heute ab 19.30 Uhr.
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Das polnische Kammerorchester mit einem Allegretto aus der Sonate Nummer 5 in S-Dur von Rossini hier bei MDR Klassik am Morgen. 6:55, gleich Punkt 7, gibt's bei uns die Nachrichten. Und bis dahin aber noch ein wenig Musik. Warum denn nicht? Ein Allegro Molto Vivace aus dem Konzert in A-Moll Opus 17 von Ignacy Jan Paderewski, eingespielt hier von der Deutschen Radio Philharmonie Saarbrücken, Kaiserslautern. Und wir hören uns dann wieder nach 7.

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2: Um 7 Uhr mit Alexander Terost. Sachsen-Anhalts Bildungsminister Jan Riedel hat pauschale Kritik an den Abi-Aufgaben in Mathematik zurückgewiesen. Hintergrund ist der besonders niedrige Notenschnitt dieses Jahr. Riedel sagte MDR aktuell, mehr als die Hälfte der Aufgaben stamme aus einem zentralen Pool, der bundesweit für Vergleichbarkeit sorgen solle. Der Lehrerverband Bildung und Erziehung erklärte dagegen, die Schwierigkeiten der Prüfungsaufgaben variierten von Jahr zu Jahr sehr. Dieses Jahr komme hinzu, dass nur noch eingeschränkte Hilfsmittel erlaubt gewesen seien. Mindestens 17 Krankenkassen und kassenärztliche Vereinigungen haben Beitragsgelder in fragwürdige Immobilienfonds investiert. Das zeigen Recherchen von NDR, WDR und SZ. Betroffen seien unter anderem die KV Baden-Württemberg und die KKH. Sie hätten insgesamt mindestens 170 Millionen Euro verloren. Die KV Baden-Württemberg habe inzwischen mehrere Banken verklagt. Sie hätten über das Risiko des Investments getäuscht. Die Banken weisen das zurück. Die schwarz-rote Koalition will ihre Krankenkassenreform nachbessern und so die Versorgung mit Psychotherapie absichern. Der SPD-Gesundheitspolitiker Christos Pantatis sagte MDR aktuell, Behandlungen, die in diesem Jahr begonnen worden seien, würden weiter in vollem Umfang vergütet. Für die Behandlung von Kindern und Jugendlichen sowie schwer psychisch Kranken solle es ein Sonderbudget geben. Das Gesetz soll im Bundestag nach der Sommerpause beschlossen werden. Nach den Sparplänen der Bundesregierung sollen psychotherapeutische Leistungen künftig budgetiert werden. Das US-Militär hat Medienberichten zufolge im Iran mehrere Brücken und einen Flughafen bombardiert. Das Wall Street Journal berichtet, mit den Angriffen sollten Nachschubwege für die iranische Marine unterbrochen werden. Das US-Militär erklärte, man habe militärische Ziele im Visier gehabt, darunter Radaranlagen zur Küstenüberwachung. Nach Angaben aus dem Iran wurden mindestens 7 Menschen getötet. Die iranische Armee erklärte, US-Militärstandorte in den Golfstaaten Kuwait und Bahrain angegriffen zu haben. In Südfrankreich ist ein Gaskraftwerk hitzebedingt vom Netz genommen worden. Wie der Betreiber mitteilte, ist das Wasser im Mittelmeer derzeit zu warm. Es wird normalerweise zum Kühlen des Kraftwerks genutzt. Der Ausfall verschärft die Lage der Energieversorgung in Frankreich. Weil Flüsse zu warm sind und oder zu wenig Wasser führen, mussten auch mehrere Kernreaktoren ihre Leistung drosseln. Das waren die Nachrichten. Das Wetter, die Temperaturen von 6 Uhr auf dem Brocken bedeckt 18 Grad, Chemnitz bedeckt 21. Dresden wolkig 22, Eisenach leicht bewölkt 17 Grad. Erfurt fast wolkenlos 17, Fichtelberg bedeckt 16 Grad. Gera stark bewölkt 20, Görlitz stark bewölkt 18, Leipzig bedeckt 19, Magdeburg bedeckt 19 und Meiningen wolkig bei 18 Grad. Die Vorhersage, mehr Wolken als Sonne heute, in der ersten Tageshälfte noch stellenweise, nachmittags und abends dann verbreitet Schauer und Gewitter. Die Höchstwerte heute nochmal 24 bis 30 Grad, teils stürmisch auffrischender Westwind. Morgen nach letzten Schauern aus der Nacht überwiegend trocken mit Sonne und Wolken, Höchstwerte 21 bis 26 Grad, böiger Westwind und am Sonntag Aufheiterungen, Schauer und Wind, nur noch bis 21 Grad. MDR Verkehrsdienst. A4 Richtung Görlitz. Zwischen Burkau und Uist steht ein defektes Fahrzeug auf der rechten Spur im Baustellenbereich. A14 Richtung Magdeburg. Zwischen Halle Ost und Peißen. Behinderungen nach einem LKW-Unfall. A72 Richtung Leipzig. Zwischen Hartmannsdorf und Niederfrohna ist die Strecke blockiert. Nein, die linke Fahrspur ist nur blockiert nach einem Unfall. Und ein Wasserrohrbruch sorgt zwischen Zwickau und Chemnitz für Behinderungen. Die B173 ist gesperrt zwischen Kreisverkehr Reichenbrand und Sigmar in beiden Richtungen. Geblitzt wird auf der A9 Richtung Berlin zwischen Halle und Bitterfeld-Wolfen und auf der A38 Richtung Göttingen Höhe Dreieck Südharz. Soweit der MDR-Verkehrsdienst, die Zeit 7.04 Uhr.
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3: Mit Ben Garrett-Hernandez an diesem Freitagmorgen einen schönen guten Morgen. Wir starten in diese Stunde mit dem vierten Satz de Bourrée aus der Ouvertüre für Orchester von Johann Sebastian Bach. Ach so, Nummer 2 in H-Moll, das vielleicht noch dazu.

Sie hören in der Klassik am Morgen soeben verklungen Musik von Johann Sebastian Bach. Der vierte Satz, die Bourrée aus seiner Ouvertüre für Orchester Nummer 2 in H-Moll. Die Internationale Sächsische Sängerakademie Torgau auf Schloss Hartenfels, die richtet sich an Gesangsstudenten, Studentinnen aus Deutschland, aber auch aus dem internationalen Ausland. Junge Sängerinnen und Sänger, die dann nach Torgau kommen, und das sind in diesem Jahr 53 ganz aktuell Teilnehmer und Teilnehmerinnen.

0: Kimber Six an der Klarinette und am Klavier Stefan Lemelon hier bei MDR Klassik am Morgen. Die sächsische Stadt Thurgau ist dieser Tage wieder eine singende Stadt. Bereits zum 14. Mal geht hier nämlich die internationale Sächsische Sängerakademie über so manche Bühne. Längst hat sie sich zu einem echten globalen Magneten entwickelt. Über 50 Musikerinnen und Musiker sind in diesem Jahr gekommen. Und wie sich diese geballte internationale Energie vor Ort anfühlt und was die weitgereisten Gäste hier so erwarten, das hat Anne Seiler für uns erkundet.
1: Aus geöffneten Fenstern dringen Gesang und Instrumentalklänge bis in den letzten Winkel der Stadt. In diesen Tagen klingt Thurgau, egal wo man die Stadt erkundet. Sängerinnen und Sänger aus der ganzen Welt kommen hierher, unter ihnen Daria Davidova, eine russische Opern- und Konzertsängerin. Die Sopranistin kommt aus Moskau und immer wieder gern.
2: Weil ich singen liebe. Die Bühne ist mein ganzes Leben, das ist meine Seele. Ich habe sehr viel Spaß hier beim Unterricht, bei den Konzerten, bei den Begegnungen. Ich sammle sehr viele Meinungen von den Lehrern, von dem Publikum natürlich auch.
1: Direkt aus Sydney ist Eleanor Edwards angereist. Auch sie ist Sopranistin und liebt die Atmosphäre der Sängerakademie.
3: I've lived in Sydney for the past 4.5 years. Yeah, to study.
1: Seit 4.5 Jahren lebe ich in Sydney, habe gerade mein Gesangsstudium abgeschlossen und bin ganz schnell in den Flieger gehüpft, um hierher zu kommen. Ich möchte Erfahrungen sammeln mit deutschem Liedgut und das zu meinem Repertoire hinzufügen. Zurzeit singe ich Nur wer die Sehnsucht kennt von Franz Schubert.
3: Nur wer die Sehnsucht kennt, bei Franz Schubert. Ja. Yeah.

0: Nur wer die Sehnsucht kennt von Franz Schubert ist ein Klassiker, den die meisten Sängerinnen und Sänger im Gepäck haben, wenn sie nach Torgau kommen. Denn das Besondere an der Akademie ist, hier wird deutsches Liedgut gepflegt, sagt Festivalleiterin Elvira Dresen.
1: Deutsches Lied, dazu gehören ja dann Franz Schubert, Robert Schumann, Richard Strauss Lieder und Brahms, Mendelssohn. Also es gibt so viele.
0: 53 Teilnehmerinnen und Teilnehmer aus 17 verschiedenen Nationen lernen in der Renaissance- und Reformationsstadt Torgau 9 Tage lang im Einzelunterricht und in Meisterklassen. Sie proben und treten auf. Den ganzen Tag gibt es Konzerte. Alle übernachten in Gastfamilien bei Birgit Heinze zum Beispiel. Sie bezeichnet ihr Haus als Hotel Mama. Bei ihr übernachten gleich 2 Gesangsstudenten.
2: Nebenbei mache ich auch Helfer. Jetzt bin ich im Ruhestand, mache ich einen Einlass, kassiere die Eintrittsgelder. Jedenfalls, wir sind alle super motiviert immer am Start. Ich würde sagen, das hebt das Niveau dieser kleinen Stadt auch an, im sächsischen Kulturraum.
0: Auch Alexandra Saunus kommt jedes Jahr nach Torgau. Sie verbringt hier ihren Jahresurlaub.
3: Ich habe meinen Jahresurlaub so gelegt, dass ich von Düsseldorf nach Torgau kommen kann.

0: für die Sängerakademie. Also ich habe hier Familie. Auf der anderen Seite ist es natürlich so, wann kannst du mal Oper erleben live und musst dafür nicht mal Eintritt bezahlen, ne? Also du hast hier jeden Tag Mittagskonzert, die geben sich unendlich viel Mühe.
1: Alexandra Saunus' Kinder sind 5 und 7 Jahre alt. Sie wachsen mit der Sängerakademie auf.
0: Das ist immer so schade, dass man das halt nicht an normales Publikum vermitteln kann. Und hier funktioniert das hervorragend, weil hier einfach jeder dabei sein darf. Mit Hund, ohne Hund, in der Mittagszeit, zum Konzert. Das kostet 15 Euro, das ist jetzt nicht so viel. Und du kannst dir halt alles aussuchen, kannst dir alles angucken und das ist wirklich schön. Und deswegen lohnt sich das für mich auch immer, dann für eine Woche hier hinzukommen und mir das dann anzugucken. Da sind dann die 520 Kilometer auch in Ordnung.
1: Festivalleiterin Alvira Dresen freut's. Sie verweist auf die verbleibenden Konzerte.
2: Am Freitag 19 Uhr in der Stadtkirche St. Marien unter der Leitung des ehemaligen Thomaskantors Gotthold Schwarz werden junge Leute Arien aus Oratorien, aus verschiedenen Oratorien singen. Dann lade ich weiterhin ein zu unserem Liederabend am Samstag im Festsaal des Rathauses, ebenfalls 19 Uhr. Krönender Abschluss der Akademie ist dann das Abschlusskonzert am Sonntag. Ja, herzliche Einladung an alle, die kommen. Es ist genug Platz in der großen Marienkirche. Es passen 900 Leute rein.
1: Die Internationale Sächsische Sängerakademie in Torgau geht noch bis zum Sonntag und Platz ist auch noch für Kurzentschlossene.
3: Und wirklich jedes Konzert lohnt sich, da kann ich Ihnen aus eigener Erfahrung bestätigen. Also noch bis Sonntag gibt es die Internationale Sängerakademie in Torgau, täglich um 12 Uhr, da die Mittagsmusik auf dem Schlosshof von Schloss Hartenfels. Heute dann zudem ab 19 Uhr ein Oratorienkonzert in der Stadtkirche Torgau und ab Samstag ein Liederabend im Festsaal des Rathauses um 19 Uhr. Das war es aber noch nicht, wir haben es ja im Beitrag gehört. Es gibt natürlich noch ein Abschlusskonzert, dann am Sonntag ab 16 Uhr in der Stadtkirche. 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

des Queensland Philharmonic Orchestra bei MDR Klassik am Morgen mit dem Tanz der Edelknaben aus der romantischen Oper Silvana von Karl Maria von Weber. Silvana, Webers fünfte Oper ist es gewesen, basiert auf einer Oper, die lange von der Weber-Forschung als verschollen galt, das Waldmädchen, eine Oper, die Weber schon als Kind komponiert hatte. Und von der Oper kommen wir jetzt hier bei MDR Klassik zu einer szenischen Kantate mit Texten aus dem 11. und 12. Jahrhundert, einer Liedsammlung namens Carmina Burana. Und genau so heißt dann auch die Kantate von Karl Orff. Daraus hören wir jetzt Musik eingespielt in einer Bearbeitung für das Klavier von Erik Tschumatschenko.

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1: Die Thriller-Serie I Will Find You und der Animationshit Swapped ziehen Millionen vor den Bildschirm und bescheren Netflix neue Rekorde. Der Umsatz sprang im letzten Quartal auf rund 12,5 Milliarden Dollar. Der Gewinn legte ähnlich stark zu. Finanziell läuft es also rund bei Netflix, doch der Blick nach vorn sorgt für Ernüchterung. Für das laufende Vierteljahr erwartet Netflix zwar erneut ein Umsatzplus auf knapp 12,9 Milliarden Dollar, aber dieser Ausblick wirkt vielen Investoren zu vorsichtig. Die Folge? Die Aktie stürzt nachbörslich um rund 8% ab. Auch am Gesamtmarkt sieht es nicht viel besser aus. An der Wall Street gaben die wichtigen Indizes gestern nach, die Tech-Börse Nasdaq sogar 1,5%. Das trifft am Morgen auch die asiatischen Börsen. Der Nikkei in Tokio stürzt sogar um 3,6% ab. Besonders Chip-Werte stehen aktuell unter Druck. Anleger hinterfragen die hohen Bewertungen. Hinzu kommen neue Sorgen um die Lage im Nahen Osten. Neue US-Angriffe auf iranische Ziele schüren die Angst vor beschädigten Pipelines und Raffinerien. Das Ergebnis: Öl wird wieder einmal teurer. Brent aus der Nordsee steigt auf knapp 85 Dollar je Fass, im Wochenvergleich ein Plus von mehr als 11% und der stärkste Anstieg seit 3 Monaten. All das dürfte auch am deutschen Aktienmarkt nicht spurlos vorübergehen, der DAX dürfte im Minus starten. Lilly-Marie Hiltscher, ARD Finanzredaktion, Frankfurt.

Märchenhaft ein wenig ist es hier gerade geworden bei MDR Klassik mit Musik aus der Fairytale Pohatka von Josef Suk, eingespielt von der Nordwestdeutschen Philharmonie. Sie hören MDR Klassik kurz vor 7:30, das heißt gleich gibt's Wetter und Verkehr bei uns. Vorher aber noch das neue Mannheimer, München hätte ich fast gesagt, ganz andere Himmelsrichtung. Das neue Mannheimer Orchester unter der Leitung von Anders Musgens mit dem dritten Satz Allegro Moderato Presto aus der Symphonie La Chasse in D-Dur von Karl Stamitz.

0: MDR-Klassik am Morgen soeben verklungen. Der dritte Satz Allegro Moderato Presto aus der Symphonie La Chasse in die Dur von Karl Stamitz. Damit ist es 7.30 Uhr geworden.
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0: Fangen wir erstmal an mit den Temperaturen, die ja kurz verrutscht sind, aber da sind sie dann doch wieder. Dresden, stark bewölkt, 21 Grad, Eisenach leicht bewölkt, 19, Erfurt leicht bewölkt, ebenfalls 19 Grad, Magdeburg aktuell stark bewölkter Himmel, 20 Grad, Plauen bedeckt, 19 und Lutherstadt-Wittenberg bei Regen aktuell ebenfalls 19 Grad. Heute ziehen gleich mehrere Schauer, mehrere Gewitter durchs Land, Schwüle 24 bis 30 Grad, morgen dann Sonne und Wolken. Da wird es ein bisschen weniger nass, aber windig dafür bei 21 bis 26 Grad. Und der MDR-Verkehrsservice meldet auf der A4 Richtung Görlitz. Zwischen Burkau und Uhüst steht ein defektes Fahrzeug auf der rechten Fahrspur im Baustellenbereich. A14 Richtung Magdeburg zwischen Halle-Ost und Halle-Peißen Behinderungen nach einem LKW-Unfall. Die A36 Richtung Braunschweig ist zwischen Stapelburg und Abenrode nach einem Unfall im Baustellenbereich gesperrt. Da gibt es zurzeit Stau bis Ilsenburg. Vorsicht auf der A71 Richtung Sangerhausen zwischen Bad Kissingen und Irlenbach und Maasbach. Da liegen nach einem Unfall Fahrzeugteile auf der Fahrbahn. A72 Richtung Leipzig zwischen Hartmannsdorf und Niederfrohna, da ist die linke Fahrspur nach einem Unfall blockiert. Und die B173 Zwickau-Chemnitz ist zwischen Kreisverkehr Reichenbrand und Sigmar in beiden Richtungen nach einem Wasserrohrbruch gesperrt. Blitzer gibt's heute Morgen auch schon. Zweimal auf der A9 Richtung Berlin am Schkeuditzer Kreuz, in der Überfahrt zur A14 Richtung Dresden und zwischen Halle und Bitterfeld-Wolfen. Und auch zweimal auf der A9 in die andere Richtung, Richtung München, zwischen Niemegk und Kleinmarzehns und zwischen Treusig und Eisenach. Und noch einer steht auf der A38 Richtung Göttingen in Höhe Dreieck Südharz. Soweit der MDR-Verkehrsservice. Kommen Sie gut von A nach B.
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0: Musik von Josef Anton Bora hier bei MDR Klassik am Morgen 7:05.
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0: Die Familie Bach, die war ja eine unglaublich weit verzweigte. Wer will, der kann das zum Beispiel auch auf dem großen Stammbaum bestaunen, der im Leipziger Bachmuseum aushängt. Johann Ludwig Bach, der gehörte auch dazu, wurde Meininger Bach genannt und weit entfernt Verwandter von Johann Sebastian. Und Meininger Bach wurde er zum Beispiel auch genannt, weil er ab 1711 der Meininger Hofkapelle als Kapellmeister vorstand, nachdem er bereits ab 1709 Kapellinspektor war, eine Rolle, in der er zum Beispiel die Instrumente verwalten musste, aber eben auch weltliche Werke komponieren sollte. Weltliche Werke, wie zum Beispiel sein Konzert für zwei Oboen, zwei Violinstreicher und Basso Continuo in D-Dur. Und daraus hören wir jetzt den ersten Satz, das Allegro, eingespielt von den Berliner Barocksolisten.

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1: Das Helsinki Philharmonic Orchestra gilt als eines der führenden Orchester, wenn es um die Musik von Jean Sibelius geht. Der Komponist selbst hat dieses Orchester dirigiert und außerdem hat es 6 seiner 7 Symphonien uraufgeführt. Und nun präsentiert das Orchester einen neuen Zyklus mit diesen Werken. Am Pult steht, na klar, ein Finne. Jukka-Pekka Saraste ist mit der Musik von Sibelius seit langem vertraut und unser Kritiker Christoph Ratz, der findet, dass den Interpreten mit so viel finnischer Expertise ein beeindruckend schlüssiger Zyklus gelungen ist.
2: Schon die ersten Takte verraten, wohin diese zyklische Reise führt. Ins Innere. Der langsame Beginn von Jean Sibelius' erster Sinfonie klingt lyrisch und zugleich etwas karg. Wenn dann die Streicher einsetzen, erwachen Leidenschaft und Dramatik. Nordischer Nebel und emphatisches Erbe der Romantik, beides führen das Helsinki Philharmonic Orchestra und Jukka-Pekka Saraste in Sibelius' erster Sinfonie zusammen. Schnell wird klar, diese Musik liegt den Protagonisten dieser Aufnahme im Blut. Das gefällige Dahinplätschern zu Beginn der zweiten Sinfonie etwa wirkt keineswegs beiläufig, sondern in seiner organischen Einfachheit der Natur abgelauscht.

Jukka-Pekka Saraste hat bereits Ende der 1980er Jahre einen ersten Sibelius-Zyklus aufgenommen, damals mit dem finnischen Radiosinfonieorchester. Seither hat er diese Werke unzählige Male an vielen Orten der Welt dirigiert. Als er vor 3 Jahren das Amt als Chefdirigent beim Philharmonischen Orchester von Helsinki antritt, einigt man sich schon bald auf die 7 Sibelius-Sinfonien. Die nun vorliegende Aufnahme verrät eine tiefe Vertrautheit mit dieser Musik. Das zeigt sich etwa im Scherzo der 4. Sinfonie. Ein Satz, dessen schattenhafter Charakter schnell verloren geht, wenn man das Tempo überdreht. Hier aber ist alles genau justiert. Das Miteinander von Solo-Oboe und Streichern gelingt exzellent.

Eine düster, geisterhafte Atmosphäre zeigt sich in den unruhigen, beschleunigenden Rhythmen und in den unberechenbar raschen Übergängen, die das Helsinki Philharmonic präzise und ausdrucksvoll einfängt. Das finnisch-naturhafte zersplittert auf dem Hintergrund der Avantgarde.

Mit dem Helsinki Philharmonic Orchestra hat Saraste einen Klangkörper gefunden, der das tiefe Verständnis für diese Musik gleichwertig mit ihm teilt. Die Wärme des Klangs, das Dunkle, das andeutend Geheimnisvolle und die wuchtigen Momente, wie im ersten Satz der 5. Sinfonie. Saraste hat einmal in einem Interview behauptet, dass die finnische Mentalität darin bestehe, dass die Emotionen innen bleiben. Für alles Extrovertierte ist kein Platz. Genau das erkenne ich in der neuen Aufnahme. Das Orchester meidet alle Effekte, alles Gewollte. Dieser Sibelius klingt nie überzogen sentimental, nie bombastisch.

Mal glüht dunkelrot das Blech, mal schimmern elegisch die hellen Holzbläser, während die Streicher schwanken zwischen viel Wärme und, wie zu Beginn der 6. Sinfonie, einer fast spröden Kühle.

0: Hier hört man, wie der Fortschritt der Musik dahin mäandert, in kleinen Erzählschritten, oft auch einstimmig. Gerade in dieser Sechsten gelingt es Saraste immer wieder, Einzelstimmen aus dem Verbund zielloser Linien herauszulösen. Sibelius' siebte und letzte Sinfonie ist in zahlreichen Aufnahmen dokumentiert. Doch sollte man vielleicht keinen Vergleich mit anderen, teils mutigeren Einspielungen ziehen, sondern das Werk innerhalb dieses Zyklus hören. Diese siebte wirkt wie die Summe des Helsinkier Großprojekts. Saraste drängt uns nichts auf, er inszeniert nicht, er verleiht der Musik einen natürlichen Bekenntnischarakter. Dem Helsinki Philharmonic Orchestra ist unter Jukka-Pekka Saraste ein beeindruckend schlüssiger Zyklus mit den sieben Sibelius-Sinfonien gelungen. Er punktet vor allem durch Erfahrung, die nie zur Routine wird, und durch Geschlossenheit. Eindringlichkeit erwächst aus dem Verzicht gewollter Dramatik. Denn diese Musik ist einfach da, als folge sie einzig einem erzählerischen Naturgesetz.
1: Die sieben Sibelius-Symphonien eingespielt vom Helsinki Philharmonic Orchestra unter der Leitung von Jukka-Pekka Saraste sind in einer Box erschienen mit 3 CDs beim Label und Ihnen eine klare Empfehlung. Wir haben es gerade gehört von unserem Kritiker Christoph Ratz. Sie hören MDR Klassik am Morgen jetzt mit dem Cincinnati Pops Orchester und einer Serenade von Fritz Kreisler.

0: Sie hören MDR Klassik am Freitagmorgen. Das war eine Humoreske von Paul John, hier eingespielt von Daniel Ottensamer an der Klarinette, Stefan Konz am Violoncello und Christoph Draxler am Klavier.
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0: Der Neubau des geplanten Konzertsaals in München, der lässt weiter auf sich warten. Eigentlich sollte er 2018 schon beginnen. Die bayerische Staatsregierung will nun frühestens im Herbst entscheiden, wie es wirklich weitergeht. Wie der Bayerische Rundfunk berichtet, begründet Kunstminister Blume die Verzögerung mit den hohen Kosten weiterer Kulturprojekte. Die Landesregierung hatte ursprünglich angekündigt, bis zur parlamentarischen Sommerpause das weitere Vorgehen bekannt zu geben. Neben dem Konzertsaal stehen auch die Sanierung des Nationaltheaters, des Residenztheaters und des Hauses der Kunst an. Die Planung für das Prestigeprojekt der Stadt hat bereits mehr als 40 Millionen Euro gekostet. Und eine Herrscher, goldener Mini-Mozarts, erobert derzeit Salzburg. Die internationale Stiftung Mozarteum feiert mit dieser Skulptureninstallation des deutschen Konzeptkünstlers Ottmar Hörl den 270. Geburtstag von Wolfgang Amadeus Mozart. Rund 320 goldfarbene, ca. 50 cm große Mozart-Figuren aus witterungsbeständigem Kunststoff sind aufgestellt im Mirabellgarten und im angrenzenden Garten des Mozarteums sowie im Mozart-Wohnhaus. Im Tanzmeistersaal und im Zauberflötenhäuschen. Die seriellen Plastiken sollen noch bis zum 30. August Kunst im öffentlichen Raum erlebbar machen.
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Jordi Savall und sein Ensemble Hesperion 21 hier mit Musik aus der englischen Spätrenaissance von Anthony Holborn, ein Komponist, der sich nebenbei auch noch ein paar Taler als Gerichtsdiener dazu verdient hat. Also das wissen wir von ihm. Vieles andere aus seinem Leben liegt aber immer noch im Dunkeln. Gar nicht im Dunkeln liegt das Programm hier von MDR Klassik. Gleich die Nachrichten, Punkt 8. Und danach hören wir uns wieder.

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1: Um 8 Uhr mit Alexander Terhorst. Der Lehrerverband Bildung und Erziehung sieht mehrere Gründe für die schlechteren Ergebnisse beim diesjährigen Mathe-Abi in Sachsen-Anhalt. Landeschef Thorsten Wahl sagte dem MDR, die Schwierigkeit der Prüfungsaufgaben variiere von Jahr zu Jahr sehr. Zudem seien erstmals die Hilfsmittel stark eingeschränkt worden, so sei die Formelsammlung ausgedünnt worden. Auch seien nur noch sehr einfache Taschenrechner zugelassen. Das habe die Rahmenbedingungen für die Schüler zum Nachteil verändert. Das Bildungsministerium in Magdeburg hatte angekündigt, die Matheergebnisse kritisch zu hinterfragen. Mindestens 17 Krankenkassen und kassenärztliche Vereinigungen haben Beitragsgelder in fragwürdige Immobilienfonds investiert. Das zeigen Recherchen von NDR, WDR und SZ. Betroffen seien unter anderem die KV Baden-Württemberg und die KKH. Sie hätten insgesamt mindestens 170 Millionen Euro verloren. Die KV Baden-Württemberg habe inzwischen mehrere Banken verklagt. Sie hatten über das Risiko des Investments getäuscht. Die Banken weisen das zurück. Die schwarz-rote Koalition will ihre Krankenkassenreform nachbessern und so die Versorgung mit Psychotherapie absichern. Der SPD-Gesundheitspolitiker Christos Pantazis sagte MDR aktuell, Behandlungen, die in diesem Jahr begonnen wurden, würden weiter in vollem Umfang vergütet. Für die Behandlung von Kindern und Jugendlichen sowie schwer psychisch Kranken soll es ein Sonderbudget geben. Das Gesetz soll im Bundestag nach der Sommerpause beschlossen werden. Nach den Sparplänen der Bundesregierung sollen psychotherapeutische Leistungen künftig budgetiert werden. US-Präsident Donald Trump hat erneut behauptet, bei der Präsidentenwahl 2020 betrogen worden zu sein. In einer Rede an die Nation schürte er Zweifel an Briefwahlen und Wahlautomaten. Beweise lieferte er nicht. Er warf zudem China vor, Wählerdaten gestohlen zu haben. Die Demokraten kritisierten, Trump untergrabe mit seinen Behauptungen das Vertrauen der US-Bürger in Wahlen. Im November werde das gesamte US-Repräsentantenhaus und ein Teil des Senats neu gewählt. In Südfrankreich ist ein Gaskraftwerk hitzebedingt vom Netz genommen worden. Wie der Betreiber mitteilte, ist das Wasser im Mittelmeer derzeit zu warm. Es wird normalerweise zum Kühlen des Kraftwerks genutzt. Der Ausfall verschärft die Lage der Energieversorgung in Frankreich. Weil Flüsse zu warm sind oder zu wenig Wasser führen, mussten auch schon mehrere Atomkraftwerke ihre Leistung drosseln. Das waren die Nachrichten. Das Wetter. Heute ziehen Schauer und Gewitter durch, spülwarm 24 bis 30 Grad. Morgen Sonne und Wolken, selten Schauer 21 bis 26 Grad und böiger Wind. Am Sonntag Aufheiterungen, Schauer und Wind, mäßig warm. MDR Verkehrsdienst. A4 Richtung Dresden zwischen Erfurt West und Ost liegt ein LKW-Rad auf der linken Spur. A13 Richtung Dresden zwischen Großrechen und Klettwitz befindet sich eine ungesicherte Unfallstelle. A13 Richtung Dresden, die Abfahrt Ruhland ist gesperrt wegen Bauarbeiten bis ca. 11 Uhr. Die A36 Richtung Braunschweig ist zwischen Stapelburg und Abbenrode gesperrt nach einem Unfall im Baustellenbereich, Stau bis Ilsenburg. Und A72 Richtung Leipzig zwischen Hartmannsdorf und Niederfrohna ist die linke Spur nach einem Unfall blockiert. Geblitzt wird auf der A9 Richtung Berlin am Schkolditzer Kreuz sowie zwischen Halle und Bitterfeld-Wolfen. Auf der A9 Richtung München zwischen Niemeck und Kleinmarzehns sowie Drossig und Bad Klosterlausnitz. Und auf der A14 Richtung Dresden zwischen Staßfurt und Kreuz-Bernburg. Soweit der MDR aktuelle Verkehrsdienst, 8.04 Uhr.
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2: Mit Ben Garrett-Hernandez einen schönen guten Morgen. Wir starten in diese Stunde mit Musik von Hugo Alvin.

Ballettmusik von Hugo Alvén bei MDR Klassik am Morgen. Alvén, der schwedische Komponist, der ja erst als Geiger seine Karriere begonnen hat und dann in seiner Heimat auch zu einem gefragten Dirigenten avancierte. Der wurde 1910 zum Musikdirektor der Universität in Uppsala genannt. Aber nicht nur der Musik war er zugetan, auch der Malerei. Hat zum Beispiel da auf Sizilien auch viel gemalt, ist er auch eine wunderbare Landschaft und dort auch eine Frau kennengelernt. Ja, und dann wurde seine Ehe geschieden, aber das ist eine ganz andere Geschichte, die soll an anderer Stelle erzählt werden. Jetzt erstmal Musik von Joseph Haydn, der dritte Satz, das finale Presto aus seiner Sonate für Klavier in C-Dur und dann gibt's bei uns ein neues Feuilleton. Auch da wieder spannende Geschichten drin.

0: Christian Zacharias am Klavier um 8.10 Uhr.
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0: Das kommt von Wolfgang Schilling.
2: Das waren noch Zeiten, als uns Uwe nur ein allseits geliebter Fußballspieler war, der mit Familiennamen Seeler hieß. Heute regt ein anderer Uwe das Feuilleton in Ost und West auf. Sag mir, wo du stehst und welche Hymne du singst. Was für eine Aufregung um einen Spaßmacher oder Faxenklon, wie man in seiner sächsischen Heimat sagt. Nun ermittelt sogar die Staatsanwaltschaft gegen Uwe Steimler. Und Peter Michael Distel, mein Gott, den gibt es auch noch, legt in der Leipziger Volkszeitung ein gutes Wort für seinen nun Mandanten in dieser Causa Dessau ein. Mit völligem Unverständnis wird die Kriminalisierung der künstlerischen Auftritte meines Mandanten gesehen, teilte der Jurist gestern mit. Es ist die Aufgabe der Kunst, ganz besonders die Aufgabe von Kabarettisten, den Blödsinn der Politik künstlerisch zu verarbeiten. Dabei unterlaufen Künstlern, auch Kabarettisten, Fehler, Irrtümer, vielleicht auch Geschmacklosigkeiten, so Distel weiter. Dies kann nicht Gegenstand staatsanwaltlicher Ermittlungen sein. Sein Mandant sei bereit, kurzfristig in einem Gespräch mit der Staatsanwaltschaft die aus seinen Auftritten entstandenen Irritationen auszuräumen. Na, das sollen sie mal machen, sonst geht das schlechte Kabarett am Ende noch auf Steuerzahlerkosten vor Gericht weiter. In der Süddeutschen ist ein längerer Steimle-Erklärtext von Ilko Sascha Kowalczuk zu lesen, den man im Kurzzitat so auf den Punkt bringen könnte: Steimle ist ein echter Oststar geblieben, an Peinlichkeiten dabei kaum zu überbieten. Und dann findet sich auch noch eine schöne, auf sein Publikum gemünzte Sentenz: Es werden im Osten immer mehr, die eine DDR zurückhaben wollen, die es nie gab. In diesem Sinne, auferstanden aus Ruinen und der Zukunft zugewandt. Respektive Themenwechsel: Das Berliner Humboldt-Forum feiert Geburtstag, den 5. inzwischen, und keiner hat so richtig Freude dran. Die Hypotheken des Anfangs lasten immer noch schwer, lesen wir im Tagesspiegel. Der Widerspruch zwischen der historisierenden Schlossfassade außen und der modernen, sturzlangweiligen Architektur innen lässt sich bislang nicht auflösen. Der Streit um Kreuz und Schriftzug auf der Kuppel trug auch nicht gerade zur Versöhnung bei. Die Auseinandersetzungen mit dem konservativen Förderverein

0: ein, der von Rekonstruktion im Inneren weiterträumt, setzt sich fort. Hinzu kommen die hohen Erwartungen, dass die ethnologischen Sammlungen hier aller Welt zeigen würden, wie der richtige Umgang mit kolonialem Erbe funktionieren kann. Der Tagesspiegel berichtet von viel offenen Raum, gerade dort. Den könnte man ja zum Beispiel mit dem Ausstellen von Didgeridoos raumgreifend bespielen, ein Instrument, mit dem sich heute auch Henrik M. Broder in der Tageszeitung Die Welt beschäftigt. Dem Altmeister der gewitzten Provokation geht es dabei um die neue, den Instrumententransport betreffende Fluggastrechteverordnung der EU. Jedem Cello seinen Sitzplatz, könnte man die auf den Punkt bringen. Aber die meisten Instrumente, findet Broder, sind doch klein oder lassen sich leicht in Teile zerlegen. Es gibt für sie maßgeschneiderte Koffer, die in alle Gepäckablagen passen. Schwierig wird es nur, wenn eine Tuba, eine Harfe, ein Cello oder eben auch ein Didgeridoo abheben sollen, gibt er zu. Aber solche Situationen kommen so selten vor, dass man sie vernachlässigen kann. Für die EU zählt allerdings nicht nur das, was es gibt, sondern auch das, was es geben könnte. Ein Apparat von 60.000 Beamtinnen und Beamten will schließlich beschäftigt werden. So Henrik M. Broder in der Tageszeitung Die Welt. Und damit guten Tag.
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Soeben verklungen das Allegro aus der Sonata Sesta für Violine und Laute von Daniel Purcell. Da haben wir Théotime Langlois de Swart gehört an der Violine und Thomas Dunford an der Laute. Sie hören MDR Klassik, 8.20 Uhr. Jetzt spielt das Netherlands Radio Chamber Orchestra auf für uns mit einem Rondo Allegro von Johann Wilhelm Wilms.

aufmerksamen Ohren ist es vielleicht aufgefallen, das war hier noch nicht das Rondo-Allegro von Johann Wilhelm Wilms, sondern stattdessen ein kleiner Tanz aus der Feder des polnischen Komponisten Romuald Twardowski, eingespielt von einem Orchester, dessen Namen auch erstmal aufs Konzertplakat passen muss. The Zenon Brzezewski Warsaw String Orchester. Sie hören immer noch MDR Klassik, jetzt mit einem Allegro Molto von Gabriel Fauré, eingespielt vom Ames Piano Quartett. Das ist ein Name, der ist schon ein bisschen kürzer.

0: hören in der Klassik am Freitagmorgen soeben verklungen das Rondo Allegro aus der Symphonie in C-Moll Opus 23 von Johann Wilhelm Wilms.
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0: Die aktuellen Temperaturen: Chemnitz bedeckt, nach Regen 21 Grad, Dresden wolkig ebenfalls 21, Eisenach wolkig 21 Grad, Görlitz wolkig 23, Leipzig wolkig 20 und Meiningen aktuell bewölkter Himmel 19 Grad. Heute gibt's relativ viele, was da vom Himmel runterkommt, Schauer und Gewitter bei schwülen 24 bis 30 Grad. In der Nacht dann in Sachsen weitere Schauer und Gewitter, ansonsten klingt das Ganze dann wieder ein wenig ab, 18 bis 14 Grad und morgen ein Mix aus Sonne und Wolken, nur in den Bergen dann noch einzelne Schauer und Gewitter bei 21 bis 26 Grad und viel Wind. Der MDR-Verkehrsservice meldet A4 Richtung Görlitz zwischen Ohorn und Uhest Stau durch ein defektes Fahrzeug im Baustellenbereich. A13 Richtung Dresden zwischen Großreschen und Klettwitz, dort befindet sich eine ungesicherte Unfallstelle. Auf der A13 Richtung Dresden ist die Abfahrt Ruhland wegen Bauarbeiten bis ca. 11 Uhr gesperrt. Die A36 Richtung Braunschweig ist zwischen Stapelburg und Abbenrode nach einem Unfall im Baustellenbereich gesperrt, zurzeit Stau bis Ilsenburg. A72 Richtung Leipzig zwischen Hartmannsdorf und Niederfrohnah, da ist die linke Fahrspur nach einem Unfall blockiert. Und Blitzer stehen auf der A9 Richtung Berlin am Schkeuditzer Kreuz in der Überfahrt zur A14 Richtung Dresden und zwischen Halle und Bitterfeld-Wolfen. Auf der A9 Richtung München zwischen Niemek und Kleinmarzehns und zwischen Dreusig und Bad Klosterlausnitz. Auf der A14 Richtung Dresden zwischen Stassfurt und Kreuz Bernburg. Und auf der A38 Richtung Göttingen in Höhe Dreieck Südharz. Soweit der MDR-Verkehrsservice. Gute Fahrt.
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0: Die Musica Antiqua Köln unter der Leitung von Reinhard Göbel mit einer Musik von Francesco Maria Verdagini.
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0: 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Und Festivalintendant Jan Vogler erklärt uns, warum er die Leichtigkeit des Seins zur Überschrift des Festivals gemacht hat.
2: Es ist die Antwort auf unsere Zeit. Wir leben in einer Zeit, in der viele Menschen auch durch die Medien natürlich viel Leid aus der ganzen Welt mitbekommen. Und viele nehmen das schwer, das merke ich auch bei meinen Mitmenschen. Und wir wollen zeigen, dass jeder Mensch jeden Tag etwas Leichtigkeit braucht. Und Kultur ist natürlich etwas, wenn ein Konzert geht, wird man wirklich weggetragen aus der realen Welt in eine Fantasiewelt. Und im besten Falle wird man dann sanft wieder abgesetzt am Ende des Konzertes und hat eine Auszeit bekommen und auch noch den Kopf frei bekommen und neue Inspiration für den Alltag.
0: Festivalintendant und Cellist Jan Vogler hier. Er spielt mit der Dresdner Philharmonie Werke von Mussorgsky und Dutilleux. Am Anfang des Konzerts steht im Weber-Jubiläumsjahr klar die Ouvertüre zur Oper Oberon mit ihren launigen Feen- und Menschenliebeswirrungen. Auch das gute Unterhaltung, ja, die einen wegtragen kann. Im Anschluss hören Sie einen Mitschnitt von der Schubertiade in Schwarzenberg. Der Schweizer Pianist Francesco Piemontesi spielt Franz Schuberts Sonate in G-Dur. Das alles heute Abend kurz nach acht im ARD-Radio-Festival bei MDR Klassik.

Das neue Berliner Kammerorchester unter der Leitung von Michael Erksleben mit einem Allegro Manon Presto aus der Symphonie Nummer 16 in A-Dur von Luigi Boccherini. Sie hören MDR Klassik am Freitagmorgen, 8:45 oder 9:15, wie Sie es auch immer gerne mögen. 1981, da hat sich das Chandos Baroque Players Ensemble gegründet, spezialisiert damals wie heute auf Kammermusik des 17. und 18. Jahrhunderts, und besonders herausragend sind da die Einspielungen barocker Werke, die beim Label Hyperion Records erschienen sind. Zum Beispiel das Album Telemann Chamber Music. Daraus hören wir jetzt das Allegro aus Telemanns Sonate in D-Moll.

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1: Und da haben wir für Sie eine Humoreske im Angebot von Alexander von Zemlinsky, eingespielt vom MDR Bläserquintett.

Das MDR Bläser Quartett, Quintett mit Musik von Alexander von Zemlinski hier bei MDR Klassik am Freitagmorgen 10 vor 9. Manches vermisst man ja erst, wenn man, oder weiß man erst zu schätzen, wenn man es so ein bisschen lassen muss für eine Weile. Das war zum Beispiel während der Corona-Lockdowns ja so, da gab es keine Konzerte. Und dann ist schmerzlich aufgefallen, was da wirklich alles fehlt an Kunst, an Kultur. Es gibt ja ganz verschiedene Formen von Konzerten, die bei denen man andächtig lauscht, die bei denen man wild mittanzt, vielleicht auch mitsingt. Früher hat man sich auch ganz gerne unterhalten, während die Hochkultur auf der Bühne spielte, in der Oper zum Beispiel, heute ja undenkbar. Wir schauen in der nächsten Stunde einmal in die Geschichte des Konzerts. Wie war das denn so vor 10, 100 oder noch mehr Jahren? Das alles ist nach 9. Bis dann.

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2: Um 9 Uhr mit Alexander Terhorst. Der Lehrerverband Bildung und Erziehung sieht mehrere Gründe für schlechtere Ergebnisse beim diesjährigen Mathe-Abi in Sachsen-Anhalt. Landeschef Thorsten Wahl sagte dem MDR, die Schwierigkeit der Prüfungsaufgaben variiere von Jahr zu Jahr sehr. Zudem seien erstmals die Hilfsmittel stark eingeschränkt worden, so sei die Formelsammlung ausgedünnt worden, auch nur noch sehr einfache Taschenrechner zugelassen. Das habe die Rahmenbedingungen für die Schüler zum Nachteil verändert. Das Bildungsministerium in Magdeburg hatte angekündigt, die Matheergebnisse nochmal kritisch zu hinterfragen. Mindestens 17 Krankenkassen und kassenärztliche Vereinigungen haben Beitragsgelder in fragwürdige Immobilienfonds investiert. Das zeigen Recherchen von NDR, WDR und SZ. Betroffen seien unter anderem die KV Baden-Württemberg und die KKH. Sie hätten insgesamt mindestens 170 Millionen Euro verloren. Die KV Baden-Württemberg habe inzwischen mehrere Banken verklagt. Sie hätten über das Risiko des Investments getäuscht. Die Banken weisen das zurück. Die geplante Zuckersteuer soll schon im kommenden Jahr kommen. Gesundheitsministerin Nina Wagen sagte dem Redaktionsnetzwerk Deutschland, die neue Abgabe solle rund 650 Millionen Euro einbringen. Damit würden die gesetzlichen Krankenkassen gestärkt und Versicherte entlastet werden. Wagen versicherte, der Gesetzentwurf werde sich nach den Vorschlägen der Expertenkommission richten. Ursprünglich sollte die Zuckersteuer erst 2028 eingeführt werden. Das US-Militär hat Medienberichten zufolge im Iran mehrere Brücken und einen Flughafen bombardiert. Das Wall Street Journal berichtet, mit den Angriffen sollten Nachschubwege für die iranische Marine unterbrochen werden. Das US-Militär erklärte, man habe militärische Ziele ins Visier genommen, darunter Radaranlagen zur Küstenüberwachung. Nach Angaben aus dem Iran wurden mindestens 7 Menschen getötet. Die iranische Armee erklärte, US-Militärstandorte in den Golfstaaten Kuwait und Bahrain angegriffen zu haben. Der Hormonspezialist Michael Zitzmann sieht US-Pläne kritisch, Soldaten Testosteron-Medikamente zu verabreichen. Zitzmann sagte MDR aktuell, Testosteron mache Männer nicht zu Kriegsmaschinen. Eine Einnahme fördere zwar den Muskelaufbau, erhöhe aber auch das Risiko für Thrombosen. Der Experte räumte ein, dass ein tatsächlicher Mangel Konzentration und Belastbarkeit beeinträchtige. Die Einnahme von Testosteron müsse aber medizinisch begleitet werden. US-Verteidigungsminister Pete Hegseth hatte Testosterontests für Soldaten ab 30 Jahren angekündigt. Das waren die Nachrichten. Das Wetter. Die Temperaturen von 8 Uhr, auf den Brocken bedeckt 15 Grad, Chemnitz bedeckt 21, Dresden wolkig 21 Grad, Eisenach wolkig 21, Erfurt leicht bewölkt 22 Grad. Auf dem Fichtelberg bedeckt bei 16 Grad, Gera bedeckt 21, Görlitz wolkig 23, Leipzig wolkig 20 Grad, Magdeburg stark bewölkt 20 und Meiningen wolkig 20 Grad. Die Vorhersage Schauer und Gewitter heute, schwüle 24 bis 30 Grad. Nachts in Sachsen weitere Schauer und Gewitter, sonst abklingend 18 bis 14 Grad. Morgen Sonne und Wolken, in den Bergen einzelne Schauer und Gewitter, 21 bis 26 Grad. MDR Verkehrsdienst. A4 Richtung Görlitz zwischen Ohorn und Uist stockender Verkehr durch ein defektes Fahrzeug im Baustellenbereich. A13 Richtung Dresden, die Abfahrt Ruhland ist gesperrt bis ca. 11 Uhr wegen Bauarbeiten. A36 Richtung Braunschweig zwischen Wernigerode Nord und Stapelburg stockender Verkehr an einer geräumten Unfallstelle. Die B89 Meiningen-Sonneberg ist gesperrt nach einem Unfall zwischen Effelder und Mengersgereuth-Hämmern. Geblitzt wird auf der A9 Richtung Berlin am Schkreuzer Kreuz sowie zwischen Halle und Bitterfeld-Wolfen, auf der A9 Richtung München zwischen Niemeck und Kleinmarzehn sowie Dreußig und Bad Kloster-Lausnitz und auf der A38 Richtung Göttingen, Höhe Dreieck Südharz. Soweit der MDR-Verkehrsdienst, die Zeit 9.04 Uhr.
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1: Dazu begrüßt Sie Ben Garrett Hernandez und wir starten ganz lebendig in diese Stunde. Ein Stück namens Vivo von Jean Sibelius.

Hören MDR-Klassik am Morgen. Die Tabula Sinfonietta hat uns hier ein Stinkchen gebracht mit Musik von Jean Sibelius. Die Geschichte des Konzerts, die entwickelte sich von privaten Aufführungen an Fürstenhöfen im 17. Jahrhundert hin zu öffentlichen, bürgerlichen Veranstaltungen ab etwa 1800. Und wenn wir uns heute so ein bisschen umschauen, vielleicht auch denken an die kürzlich in München stattgefundenen Konzerte der K-Pop-Band BTS, dann sehen wir Konzerte als gigantische Events, als gigantische Stadion- oder Freiluft-Events, die Millionen von Menschen anziehen. Wir tauchen gleich ein in die Geschichte des Konzerts nach dieser Musik von Johann Nepomuk Hummel.

0: das Contro Corrente Orchester unter der Leitung, nein, nicht unter der Leitung, mit einer Komposition von Wilhelm Friedemann Bach, dem Vivace aus der Sinfonia in D-Dur.
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0: Das Publikum ist ein richtig wichtiger, wenn nicht sogar entscheidender Teil eines Konzerts. Die Musik jedoch war lange Zeit eher nur so eine schöne Nebensache. Aber warum hat man früher eher den Gesprächen als der Musik zugehört? Und wie kommt es, dass wir uns heute von der Musik so in den Bann ziehen lassen? Viktoria Kassel jetzt über die Entwicklung des Konzerterlebnisses im Laufe der Geschichte.
2: Ungewohnt für unsere Ohren. Man versucht der Musik zuzuhören, aber besonders viel bekommt man davon nicht mit, weil es drumherum einfach viel zu laut ist. Und damit herzlich willkommen am Anfang des 17. Jahrhunderts. Eine Zeit, in der Musik einfach nur nette Nebensache ist. Denn wenn man sich schon einmal mit anderen gehobenen Leuten trifft, dann geht es vor allem um eines: Socializen. Man will sehen und gesehen werden, den neuesten Klatsch austauschen, Geschäfte machen, essen, trinken und vor allem gut unterhalten werden.

0: Solisten bekommen solistischere Rollen. Außerdem ändert sich auch die Positionierung im Raum. Am Anfang sitzt das Ensemble noch auf gleicher Höhe wie die Gesellschaft selbst und eher am Rand. Jetzt aber werden die Musiker auf sogenannte Musiziertische gesetzt. Ein Vorgänger zur heutigen Bühne. Und noch dazu sind sie keine Randerscheinung mehr, sondern sitzen zentraler im Raum. Dank der zunehmenden Aufmerksamkeit bleibt die klassische Musik nicht nur im höfischen Dunstkreis, sondern findet ihren Weg hinein in die bürgerliche Gesellschaft. Das bedeutet mehr Publikum und das wiederum heißt mehr Sitzplätze und größere Säle. Bald schon stehen die ersten eigens dafür gebauten Konzerthäuser in den Städten. Dort ist die Konzertbühne das Zentrum, auf die das Publikum frontal oder seitlich erhöht blickt. Außerdem wird der gesamte Zuschauerraum verdunkelt, damit die Zuhörer möglichst wenig durch äußere Reize abgelenkt werden. Man soll sich schließlich auf die Musik konzentrieren können. Bis zu diesem Zeitpunkt dauern Konzerte gerne mal über 3 Stunden, Konversations- und Essenspausen inklusive. Auch das Programm ist formloser, eine Mischung aus diversen Besetzungen und einzelnen Sätzen aus ganz unterschiedlichen Werken. Und dann, 1850, wird das Konzerterlebnis schließlich so festgelegt, wie wir es auch heute noch kennen. Ab jetzt heißt es 2 Blöcke à ca. 45 Minuten mit Eröffnungswerk, Solokonzert, einer Pause und der Sinfonie. Geklatscht wird am Ende jeden Werkes, ungern nach jedem Satz. Schließlich soll auch hier die Konzentration von Musikern und Publikum gleichermaßen nicht gestört werden. Der Konzertsaal wird ein Treffpunkt für intellektuelle, kunst- und kulturinteressierte Bürger. Und die Musik? Die wechselt ihre Rolle. Von der seichten Nebensächlichkeit, die der leichten Unterhaltung dient, hin zur tragenden Hauptrolle. Vorhang auf für den Star des Abends.
1: Ja, lud der Adel früher zum Festmahl mit Konzert, entwickelte sich das Konzert im Nachgang der Französischen Revolution zum festen Bestandteil der neuen bürgerlichen Ordnung in Europa. Viktoria Kassel über die Entwicklung des Konzerterlebnisses. Sie hören MDR Klassik, 8:45.

Sie hören MDR-Klassik am Morgen kurz vor 9:30, soeben verklungen der Frog Galliard von John Darland mit Joe Fredriksen an der Laute, Ziv Braha ebenfalls und Ryusu Sakamoto macht den Dreiklang hier an der Laute komplett. Ein Galliard, das war ja oder ist es immer noch ein Renaissance-Tanz, der im Europa des 16. Jahrhunderts unglaublich beliebt gewesen ist. Da wurde viel gesprungen, war ein sehr lebendiger Tanz und vielleicht hat ja auch deswegen John Darland diesen Titel gewählt, der Frosch Galliard, The Frog Galliard. Unser heimischer Springfrosch allein, der schafft's ja auch schon bis zu 2 Meter zu hopsen und das ist das 25-fache seiner Körperlänge. Das muss man ihm erstmal nachmachen. Sie können es ja mal probieren zu Hause, wie weit das mit dem Springen so geht, während dieser deutsche Tanz Nummer 3 in G-Dur, auch ein sehr lebendiges Stück Musik von Wolfgang Amadeus Mozart läuft. Es spielt die Symphony Nova Scotia.

0: Sie hören MDR Klassik am Freitagmorgen, soeben verklungen das Menuetto Allegro Molto Trio aus der Symphonie Nummer 5 in B-Dur von Franz Schubert. Es spielte die Kammerakademie Potsdam unter der Leitung von Antonello Manacorda.
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0: Die aktuellen Temperaturen, die sehen so aus. Dresden stark bewölkt, 22 Grad. Erfurt wolkig, 23. Magdeburg bedeckt nach Regen, 22. Oschatz bedeckt, leichter Regen, 20. Und Wernigerode stark bewölkt, 21. Heute ist immer wieder mit Schauern zu rechnen, mit Gewittern auch. Schwüle 24 bis 30 Grad. In der Nacht in Sachsen weitere Schauer und Gewitter möglich. Ansonsten klingt das Ganze ab. Die richtig dunklen Wolken verziehen sich, 18 bis 14 Grad in der Nacht. Und morgen dann Sonne und Wolken, nur in den Bergen noch einzelne Schauer bei 21 bis 26 Grad, aber dafür wird's sehr windig. Der MDR Verkehrsservice meldet, auf der A13 Richtung Dresden ist die Abfahrt Ruhland wegen Bauarbeiten bis ca. 11 Uhr gesperrt. A38 Richtung Leipzig zwischen Dreieck Halle Süd und Bad Lauchstädt, stockender Verkehr nach einem Unfall im Baustellenbereich. Die B89 Meiningen-Sonneberg ist zwischen Effelder und Mengersgereuth-Hämmern nach einem Unfall gesperrt. Im Landkreis Görlitz ist die Straße zwischen Groß-Schönau und Hörnitz nach einem Unfall gesperrt und im Landkreis Stendal ist die Straße zwischen Hindenburg und Hohenberg-Krusemark ebenfalls nach einem Unfall gesperrt. Blitzer stehen auf der A9 Richtung Berlin am Schkeuditzer Kreuz in der Überfahrt zur A14 Richtung Dresden und zwischen Halle und Bitterfeld-Wolfen. Auf der A9 Richtung München zwischen Niemeck und Kleinmarzehns und zwischen Dreusig und Bad Klosterlausnitz. Auf der A14 Richtung Dresden zwischen Stassfurt und Kreuz-Bernburg und dann steht noch einer auf der A38 Richtung Göttingen in Höhe Dreieck Südharz. Soweit der MDR Verkehrsservice. Kommen Sie gut ans Ziel.

0: Die Kammerakademie Potsdam mit Christian Kunert am Fagott und einem Allegro Molto aus dem Konzert in A-Moll von Antonio Vivaldi.
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0: 1805, da hat Friedrich Schneider sein Studium in Leipzig aufgenommen, dort seine musikalischen Kenntnisse vertieft und sich dann richtig gemausert, würde man salopp sagen. Binnen kurzer Zeit bekleidete er eine Vielzahl musikalischer Ämter und Funktionen. Zum Beispiel war er ab 1810 Musikdirektor der Senkondaschen Operngesellschaft, wurde 1813 Organist an der Thomaskirche, übernahm 1816 die Leitung der Singakademie und war dann später auch als Musikdirektor des Stadttheaters tätig. Also ein einflussreicher Mann des Leipziger Musiklebens ist er geworden, war natürlich auch ein hervorragender Konzertpianist und 1821 hat er dann die Stelle als herzoglich-anhalt-dessauischer Hofkapellmeister angetreten und dann eben nicht nur in Leipzig, sondern auch in Dessau das Musikleben zu einer noch größeren Blüte geführt. Wir hören an dieser Stelle eine Komposition aus seiner Feder, das finale Allegro Vivace aus Schneiders Symphonie Nummer 17 in C-Moll. Es spielt die Capella Coloniensis.

0: Die Capella Coloniensis mit dem Finale Allegro Vivace aus der Symphonie Nummer 17 in C-Moll von Friedrich Schneider.
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0: Catherine Graham war Herausgeberin der Washington Post und in dieser Funktion spielte sie auch eine wirklich entscheidende Rolle bei der Aufdeckung des Watergate-Skandals. Am 17. Juli 2001, heute vor 25 Jahren, ist Catherine Graham im Alter von 84 gestorben. Lutzanka erinnert an die Frau, die es mit dem US-Präsidenten Richard Nixon aufgenommen hat.
2: Ihre Freunde nennen sie Kay, sie selbst nennt sich Fußabtreter-Ehefrau. Sie kutschiert die Kinder zur Schule, richtet das Haus ein und schmeißt schicke Dinnerpartys. Ihr Mann Phil ist Anwalt, er leitet eine biedere Lokalzeitung, die Washington Post. So gut, so langweilig. Bis sich am 3. August 1963 alles ändert. Ihr Mann nimmt sich das Leben und die schüchterne Kay ist plötzlich Verlegerin und Managerin in einer Welt voller Männer. Da braucht es Mut, Zähigkeit und Kampfgeist, vor allem wenn man in die Enge getrieben wird.
3: You know, I'm really not very tough, but if you're cornered, you have no choice but to fight.
2: 1971 kommt so ein Moment. Ein Schuhkarton mit geheimen Dokumenten landet auf dem Schreibtisch eines Redakteurs der Post. Die sogenannten Pentagon-Papiere dokumentieren auf 4000 Seiten die systematischen Lügen der Regierung im Vietnamkrieg.
4: Sie haben die Genfer Konvention gebrochen und Sie haben den Kongress belogen und das Volk. Sie haben gewusst, wir können nicht gewinnen und unsere Jungs trotzdem in den Tod geschickt.
2: Catherine Graham und ihr Chefredakteur Ben Bradley stehen vor einer hochriskanten Entscheidung.
5: Wenn wir das veröffentlichen, stehen wir nächste Woche vor dem obersten Gericht.
3: Und das bedeutet?
6: Wir könnten alle ins Gefängnis kommen.
2: Aber die Verlegerin behält die Nerven.
7: Lasst es uns tun. Wir machen's. Wir bringen es.
2: Die Macht des Papiers und die Wut des Präsidenten.
8: No reporter from the Washington Post is ever to be in the White House again.
2: Fortsetzung folgt. Und zwar genau ein Jahr später, im Juni 1972, mit einem dilettantischen Einbruch und einem aufmerksamen Wachmann.
9: Open door at the Watergate Office Building. Possible burglary. See the security guard. You take it.
2: Offenbar sollten mitten im Präsidentschaftswahlkampf Wanzen in der Zentrale der Demokraten installiert werden. Vieles deutet darauf hin, dass die Drahtzieher im Weißen Haus sitzen. Womöglich wusste sogar Richard Nixon davon.
10: I had no prior knowledge of the Watergate break-in.
2: Zwei Lokalreporter der Post, Bob Woodward und Carl Bernstein, enthüllen nach und nach den Watergate-Skandal. Mit der Rückendeckung ihrer Chefin.
11: Sagen Sie Ihrer Herausgeberin, sagen Sie Katie Graham, dass sie in die Heißmangel gerät, wenn das gedruckt wird.
2: 1974 tritt Richard Nixon zurück.
10: I shall resign the presidency effective at noon tomorrow.
2: Erst jetzt wird aus dem einstigen Käseblatt eine Speerspitze des investigativen Journalismus und aus dem Unternehmen ein moderner Medienkonzern, dank Catherine Graham. Nach Watergate gilt sie lange als mächtigste Frau der USA. Heute gehört die Post Amazon-Gründer Jeff Bezos und steckt in der Krise. Abos werden gekündigt, Mitarbeiter entlassen. Bezos nennt die Zeitung seine schlechteste Investition. Catherine Graham würde sich im Grabe umdrehen. Die Frau, die Richard Nixon stürzte, starb am 17. Juli 2001. Heute vor 25 Jahren.
12: Weißt du, was mein Mann über Zeitungsmeldungen gesagt hat? Er nannte sie die erste Rohfassung der Geschichte. Ist gut, oder?
0: Meryl Streep hier, die in Steven Spielbergs Film die Verlegerin Catherine Graham spielt. Graham, die ehemalige Herausgeberin der Washington Post, die heute vor 25 Jahren gestorben ist. Sie hören MDR Klassik am Morgen.

Die Capella della Torre mit Musik aus dem frühen 17. Jahrhundert mit einer Komposition von Michael Pretorius. Und damit sind wir am Ende dieser Sendung. Merci fürs Zuhören, fürs Mitdabeisein hier bei MDR Klassik am Morgen. Ich wünsche ein schönes Wochenende. Mein Name ist Ben-Gareth Hernandez und wir beschließen diese Sendung mit der Kölner Akademie unter der Leitung von Michael Alexander Willens und dem dritten Satz Allegretto aus dem Konzert für Klavier und Orchester in G-Dur von Johann Nikolaus Forkel.

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1: Mit Alexander Terhorst. In Deutschland ist im Mai die Zahl der Baugenehmigungen deutlich gestiegen. Wie das Statistische Bundesamt mitteilt, wurden 21.000 Wohnungen genehmigt. Das ist fast ein Viertel mehr als vor einem Jahr. Die Baugenehmigungen sind damit seit dem vergangenen Jahr im Aufwärtstrend. In den 3 Jahren davor hatten hohe Zinsen und Materialkosten Bauherren abgeschreckt. Vor allem in Groß- und Unistädten fehlen Hunderttausende Wohnungen. Der Lehrerverband Bildung und Erziehung sieht mehrere Gründe für die schlechteren Ergebnisse beim diesjährigen Mathe-Abi in Sachsen-Anhalt. Landeschef Thorsten Wahl sagte dem MDR, die Schwierigkeit der Prüfungsaufgaben variiere von Jahr zu Jahr sehr. Zudem seien erstmals die Hilfsmittel stark eingeschränkt worden, so sei die Formelsammlung ausgedünnt worden und nur noch sehr einfache Taschenrechner zugelassen. Das habe die Rahmenbedingungen für die Schüler zum Nachteil verändert. Das Bildungsministerium in Magdeburg hat angekündigt, die Matheergebnisse kritisch zu hinterfragen. Wohnungseigentümer dürfen eine Klimaanlage auf dem Balkon einbauen. Der Bundesgerichtshof entschied, dass die Hausgemeinschaft den Einbau eines sogenannten Splitgeräts hinnehmen muss. Voraussetzung sei, dass die Rechte der anderen Eigentümer nicht übermäßig beeinträchtigt werden. Dass die Klimaanlage Geräusche macht, spielt für die Erlaubnis laut Urteil keine Rolle. US-Präsident Donald Trump hat erneut behauptet, bei der Präsidentenwahl 2020 betrogen worden zu sein. In einer Rede an die Nation schürte er Zweifel an Briefwahlen und Wahlautomaten. Beweise lieferte er nicht. Er warf zudem China vor, Wählerdaten gestohlen zu haben. Die Demokraten kritisierten, Trump untergrabe mit seinen Behauptungen das Vertrauen der US-Bürger in Wahlen. Im November werden das gesamte US-Repräsentantenhaus und ein Teil des Senats neu gewählt. Sächsische Berufsschulen profitieren in erheblichem Umfang von Fördergeldern der EU. Wie Kultusminister Konrad Clemens mitteilt, bekommt etwa die Handwerkerschule in Chemnitz gut 400.000 Euro. Mit dem Geld würden unter anderem Werkstätten aus- und umgebaut. Die Industrieschule Chemnitz erhalte für neue Labortische 300.000 Euro. Zwei Berufsschulen in Bautzen stünden zudem für Investitionen insgesamt 425.000 Euro bereit. Das waren die Nachrichten. Das Wetter, die Temperaturen von 10 Uhr. Auf dem Brocken leicht bewölkt bei 18 Grad. Chemnitz bedeckt 22, Dresden stark bewölkt 22, Eisenach wolkig 23 Grad. Erfurt wolkig 23, Fichtelberg stark bewölkt 17 Grad. Gera wolkig 23, Görlitz stark bewölkt 25, in Leipzig wolkig 22 Grad, Magdeburg bedeckt 22, auch in Meiningen wolkig bei 22 Grad. Die Vorhersage, heute Schauer und Gewitter, schwülwarm 24 bis 30 Grad nochmal. In der Nacht dann in Sachsen weitere Schauer, sonst abklingend. Die Werte sinken nachts auf 18 bis 14 Grad. Morgen nur noch 21 bis 26 Grad, Sonne und Wolken, in den Bergen einzelne Schauer und Gewitter. MDR Verkehrsdienst. A13 Richtung Dresden, die Abfahrt Ruhland ist bis 11 Uhr gesperrt wegen Bauarbeiten. Bis 11.30 Uhr ganz aktuell. A38 Richtung Leipzig zwischen Bad Lauchstädt und Merseburg Nord stockender Verkehr nach einem Unfall im Baustellenbereich. Gesperrt nach Unfällen die B89 zwischen Effelder und Mengersgereuth-Hämmern und im Landkreis Görlitz die Straße zwischen Groß-Schönau und Hörnitz. Im Landkreis Sächsische Schweiz-Osterzgebirge ist die Straße zwischen Wittgensdorf und Hausdorf gesperrt wegen eines Schwertransports. Geblitzt wird auf der A9 Richtung Berlin am Schkeuditzer Kreuz sowie zwischen Halle und Bitterfeld-Wolfen. Auf der A9 Richtung München zwischen Niemegk und Kleinmarzehn sowie Drossig und Bad Klosterlausnitz. Auf der A14 Richtung Dresden zwischen Staßfurt und Kreuzbernburg. Soweit der MDR aktuelle Verkehrsdienst, 10.04 Uhr.
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2: Um 11 Uhr mit Alexander Terhorst. Die NSU-Unterstützerin Susanne E. ist zu einer Haftstrafe von 2 Jahren verurteilt worden. Die Strafe wird zur Bewährung ausgesetzt. Das Oberlandesgericht Dresden sprach die 45-Jährige unter anderem der Unterstützung einer terroristischen Vereinigung schuldig. Die Angeklagte hatte der Rechtsterroristin Beate Zschäpe mehrfach ihre Personalien überlassen, als diese im Untergrund lebte. Unter anderem lieh sie Zschäpe ihren Personalausweis und ihre Krankenkassenkarte. Gesundheitsministerin Nina Warken und Arbeitsministerin Bärbel Baas wollen die geplante Regel zur Krankschreibungspflicht überarbeiten. Das kündigte Warken im ZDF an. Ziel sei, dass Praxen nicht überliefen, aber auch dem Arbeitgeber Genüge getan werde. Die Koalition hatte sich im Juli darauf geeinigt, dass Arbeitnehmer schon ab dem ersten Tag einer Erkrankung eine Krankschreibung vorweisen sollen. Das hatte für Kritik gesorgt. Der CDU-Sozialpolitiker Dennis Radke forderte, die Regel nicht umzusetzen. Man müsse auch sagen können, dass man sich in dieser Stelle verrannt habe. In Deutschland ist im Mai die Zahl der Baugenehmigungen deutlich gestiegen. Wie das Statistische Bundesamt mitteilt, wurden 21.000 Wohnungen genehmigt. Das ist fast ein Viertel mehr als vor einem Jahr. Die Baugenehmigungen sind damit seit dem vergangenen Jahr im Aufwärtstrend. In den 3 Jahren davor hatten hohe Zinsen und Materialkosten Bauherren abgeschreckt. Vor allem in Groß- und Unistädten fehlen Hunderttausende Wohnungen. Wohnungseigentümer dürfen eine Klimaanlage auf dem Balkon einbauen. Der Bundesgerichtshof entschied, dass die Hausgemeinschaft den Einbau eines sogenannten Splitgerätes hinnehmen muss. Voraussetzung sei, dass die Rechte der anderen Eigentümer nicht übermäßig beeinträchtigt würden. Dass die Klimaanlage Geräusche macht, spielt für die Erlaubnis laut Urteil keine Rolle. Sächsische Berufsschulen profitieren in erheblichem Umfang von Fördergeldern der EU. Wie Kultusminister Konrad Clemens mitteilt, bekommt etwa die Handwerkerschule in Chemnitz gut 400.000 Euro. Mit dem Geld würden unter anderem Werkstätten aus- und umgebaut. Die Industrieschule Chemnitz erhalte für neue Labortische 300.000 Euro. 2 Berufsschulen in Bautzen stünden vor Investitionen von insgesamt 425.000 Euro. Das waren die Nachrichten. Das Wetter, die Temperaturen von 10 Uhr. Auf dem Brocken wolkig bei 18 Grad. In Chemnitz stark bewölkt 24. Dresden bedeckt 24, Eisenach wolkig 25 Grad, in Erfurt wolkig 25. Fichtelberg leicht bewölkt 20 Grad. Gera wolkig 25, Görlitz leicht bewölkt 26, Leipzig stark bewölkt 23 Grad, Magdeburg bedeckt 22 und in Meiningen wolkig bei 22 Grad. Die Vorhersage, heute Schauer und Gewitter, schwülwarm, 24 bis 30 Grad. Nachts in Sachsen weitere Schauer und Gewitter, sonst klingen diese ab und die Werte sinken in der Nacht auf 18 bis 14 Grad. Morgen Sonne und Wolken, in den Bergen noch einzelne Schauer und Gewitter, 21 bis 26 Grad und böiger Wind. Am Sonntag unbeständig, windig, nur noch knapp über 20 Grad. MDR Verkehrsdienst A2 Richtung Berlin. Zwischen Allerengersleben und Alsleben 5 Kilometer stockender Verkehr an einer Baustelle, 15 Minuten Verzögerung. Ebenfalls eine Viertelstunde länger auf der A4 Richtung Görlitz, zwischen Görlitz und Grenzübergang Ludwigsdorf, 3 Kilometer Stau. A38 Richtung Göttingen, Höhe Sangerhausen Süd, liegen Metallteile auf der Fahrbahn. Und ein Unfall im Landkreis Görlitz, die Straße zwischen Groß-Schönau und Hörnitz ist gesperrt. Geblitzt wird auf der A4 Richtung Dresden zwischen Neustadt und Dresden-Wildermann, auf der A9 Richtung Berlin zweimal am Schkolditzer Kreuz auf der Überfahrt zur A14 Richtung Dresden und zwischen Halle und Bitterfeld-Wolfen. Auf der A9 Richtung München zwischen Niemegg und Kleinmarzehn sowie Drossig und Bad Kloster-Lausnitz und auf der A38 Richtung Göttingen am Dreieck Südharz. Soweit der MDR-Verkehrsdienst, die Zeit 11.04 Uhr.
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1: Um 12 Uhr mit Jean-Marc Heukemes. Die NSU-Unterstützerin Susanne E. ist zu einer Haftstrafe von 2 Jahren verurteilt worden. Die Strafe wird zur Bewährung ausgesetzt. Das Oberlandesgericht Dresden sprach die 45-Jährige unter anderem der Unterstützung einer terroristischen Vereinigung schuldig. Die Angeklagte hatte der Rechtsterroristin Beate Zschäpe mehrfach ihre Personalien überlassen, als diese im Untergrund lebte. Unter anderem lieh sie Zschäpe ihren Personalausweis und ihre Krankenkassenkarte. Gesundheitsministerin Nina Wagner und Arbeitsministerin Bärbel Baas wollen die geplante Regel zur Krankschreibungspflicht überarbeiten. Das kündigte Wagner im ZDF an. Ziel sei, dass Praxen nicht überliefen, aber auch dem Arbeitgeber Genüge getan werde. Die Koalition hatte sich im Juli darauf geeinigt, dass Arbeitnehmer schon ab dem ersten Tag einer Erkrankung eine Krankschreibung vorweisen sollten. Das hatte für Kritik gesorgt. Der CDU-Sozialpolitiker Dennis Radtke forderte, die Regel nicht umzusetzen. Man müsse auch sagen können, dass man sich an dieser Stelle verrannt habe. Die Staatsanwaltschaft Magdeburg darf Beweismittel auswerten, die bei einer Durchsuchung der CDU-Landtagsfraktion sichergestellt wurden. Das entschied das Landgericht Magdeburg und wies die Beschwerde der CDU-Fraktion zurück. Zwar sei die Durchsuchungsanordnung rechtswidrig gewesen, daraus folge aber nicht automatisch, dass die Beweise nicht verwendet werden dürften. Die Staatsanwaltschaft ermittelt wegen des Verdachts der Untreue gegen mehrere CDU-Politiker. Hintergrund sind Zulagen, die nach Auffassung des Landesrechnungshofs nicht hätten gezahlt werden dürfen. Unionsfraktionschef Spahn und sein Ehemann haben eine Debatte über Leihmutterschaft ausgelöst. Die beiden sind vor kurzem mit Hilfe einer Leihmutter in den USA Väter geworden. Leihmutterschaft ist in Deutschland verboten. Der Chef der Seniorenunion, Hubert Hüppe, zeigte sich schockiert. Es gebe den klaren Beschluss, dass die CDU Leihmutterschaft ablehne. Es sei nicht gut, wenn sich Politiker mit Macht und Geld über Regeln hinwegsetzten. VW-Chef Oliver Blume will im nächsten Monat den Beschäftigten Rede und Antwort stehen. Das kündigte der Betriebsrat an. In Zwickau, Wolfsburg und Emden seien für Ende August zusätzliche Betriebsversammlungen angesetzt worden. Hintergrund sind Pläne des Konzerns, Überkapazitäten abzubauen. Auch die Schließung von 4 VW-Werken ist im Gespräch. Offiziell geäußert hat sich der Volkswagen-Vorstand dazu aber bislang nicht. Das waren die Nachrichten. Das Wetter mit den Temperaturen. Brockenwolkig 19 Grad, Chemnitz wolkig 25, Dresden stark bewölkt 26, Eisenach leicht bewölkt 27, Erfurt wolkig 26 Grad, Fichtelberg wolkig 19, Gera wolkig 25, Görlitz stark bewölkt 27, Leipzig wolkig 25, Magdeburg stark bewölkt 25 und Meiningen wolkig 24 Grad. Am Nachmittag gebietsweise Gewitter mit Unwetterpotenzial 24 bis 30 Grad. In der Nacht dann über Sachsen ziehender Regen mit Gewittern, sonst teil aufgelockert, 18 bis 14 Grad. Morgen wechselnd bewölkt, Schauer vor allem in den Bergen bei 21 bis 26 Grad. Und am Sonntag unbeständig, windig und nur noch mäßig warm. MDR Verkehrsdienst. Vorsicht auf der A38 Richtung Leipzig zwischen Heringen und Berger. Hier liegt eine Metallstange auf der linken Fahrspur. A2 Richtung Berlin zwischen Allerhängersleben und Alsleben. 5 Kilometer stockender Verkehr an einer Baustelle. A9 Richtung München zwischen Niemig und Köselitz. 7 Kilometer stockender Verkehr nach einem Unfall. Plus 20 Minuten. Und geblitzt wird auf der A9 Richtung Berlin gleich 3-mal zwischen Eisenberg und Reußig. Am Schkeuditzer Kreuz in der Überfahrt zur A14 Richtung Dresden und zwischen Halle und Bitterfeld-Wolfen. Und 2-mal wird geblitzt auf der A9 Richtung München zwischen Niemeck und Kleinmarzehns und zwischen Dreußig und Bad Klosterlausnitz. Zudem auf der A38 Richtung Göttingen am Dreieck Südharz. Soweit der MDR-Verkehrsdienst, 12.04 Uhr.
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2: Um 13 Uhr mit Jean-Marc Holkemes. Der Druck auf Unionsfraktionschef Jens Spahn nimmt zu. Der CDU-Landeschef von Mecklenburg-Vorpommern, Daniel Peters, sagte der Bild-Zeitung, Spahn habe sich mit seiner Leihmutterschaft in den USA über in Deutschland geltendes Recht hinweggesetzt. Er müsse deshalb zurücktreten. Die CDU stehe gerade in ethischen Fragen für Glaubwürdigkeit und Klarheit. Ähnlich äußerte sich der Chef der Seniorenunion, Hubert Hüppe. Spahn und sein Ehepartner hatten mit Hilfe einer Leihmutter in den USA ein Kind austragen lassen. Das italienische Zugunternehmen Italo kann ab 2028 in den deutschen Bahnverkehr einsteigen. Die Bundesnetzagentur machte heute dafür den Weg endgültig frei. Im vergangenen Monat hatte die Netzagentur bereits grundsätzlich entschieden, dass die Deutsche Bahn auf wichtigen Strecken Konkurrenz zulassen muss. Die Behörde verspricht sich davon mehr Wettbewerb und bessere Angebote für die Fahrgäste. Die Bahngewerkschaft EVG befürchtet eine Ausdünnung des Angebots auf weniger genutzten Strecken. Italo will ab 2028 Züge auf den Strecken München-Köln-Dortmund und München-Berlin-Hamburg anbieten. Die EU-Kommission will ein zentrales Klimaschutzinstrument für die Wirtschaft abschwächen. Die Kommission schlägt vor, den Emissionshandel anzupassen und den Handel mit CO2-Zertifikaten länger zu erlauben. Damit kann die Industrie mehr und länger Kohlendioxid ausstoßen. Bisher war vorgesehen, dass die Zahl der Zertifikate bis Ende 2039 auf Null sinkt. In bestimmten Bereichen soll es mehr kostenlose Zertifikate geben. Die NSU-Unterstützerin Susanne E. ist zu einer Haftstrafe von 2 Jahren verurteilt worden. Die Strafe wird zur Bewährung ausgesetzt. Das Oberlandesgericht Dresden sprach die 45-Jährige unter anderem der Unterstützung einer terroristischen Vereinigung schuldig. Die Angeklagte hatte der Rechtsterroristin Beate Zschäpe mehrfach ihre Personalien überlassen, als diese im Untergrund lebte. Unter anderem lieh sie Zschäpe ihren Personalausweis und ihre Krankenkassenkarte. Der Deutsche Journalistenverband hat das Auftrittsverbot für die Musiker Dejan Dan und Igor Levit im ZDF kritisiert. In einer Mitteilung heißt es, die Ausladung durch das ZDF sei ein schwerwiegender Eingriff in die redaktionelle Freiheit. Ein durchregierendes Intendanten verstoße gegen die innere Pressefreiheit. Danger Dan ruft in seinem neuen Song zum Widerstand gegen Rechtsextremismus auf. Das ZDF hat den Auftritt mit der Begründung abgesagt, dass das Lied als Aufruf zur Gewalt verstanden werden könne. Das waren die Nachrichten. Das Wetter mit den Temperaturen. Procken leicht bewölkt 20 Grad, Chemnitz wolkig 25, Dresden leicht bewölkt 27, Eisenach wolkig 27, Erfurt wolkig 27, Fichtelberg bedeckt 19 Grad, Gera wolkig 26, Görlitz leicht bewölkt 28, Leipzig wolkig 26, Magdeburg fast wolkenlos 27 und Meiningen fast wolkenlos 27 Grad. Am Nachmittag gebietsweise Gewitter mit Unwetterpotenzial bei 24 bis 30 Grad. In der Nacht dann über Sachsen ziehender Regen mit Gewittern, sonst teils aufgelockert, 18 bis 14 Grad. Morgen wechselnd bewölkt, Schauer vor allem in den Bergen bei 21 bis 26 Grad. Und am Sonntag unbeständig, windig und nur noch mäßig warm. MDR aktuell Verkehrsdienst, A2 Richtung Berlin zwischen Alleringersleben und Alsleben, 5 Kilometer stockender Verkehr an einer Baustelle, brauchen Sie 15 Minuten länger. A2 Richtung Berlin zwischen Brandenburg und Netzen, hier steht ein defektes Fahrzeug. A9 Richtung München zwischen Niemek und Köselitz, 7 Kilometer stockender Verkehr an der geräumten Unfallstelle. Geblitzt wird auf der A9 Richtung Berlin 3-mal zwischen Eisenberg und Treußig, am Schkeuditzer Kreuz in der Überfahrt zur A14 Richtung Dresden und zwischen Halle und Bitterfeld-Wolfen. Außerdem auf der A38 Richtung Göttingen am Dreieck Südharz. Soweit der MDR-Verkehrsdienst, 13.04 Uhr.
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2: Um 14 Uhr mit Jean-Marc Heukemes. Der Druck auf Unionsfraktionschef Jens Spahn nimmt zu. Der CDU-Landeschef von Mecklenburg-Vorpommern, Daniel Peters, sagte der Bild-Zeitung, Spahn habe sich mit seiner Leihmutterschaft in den USA über in Deutschland geltendes Recht hinweggesetzt. Er müsse deshalb zurücktreten. Die CDU stehe gerade in ethischen Fragen für Glaubwürdigkeit und Klarheit. Die Chefin der Frauenunion in Thüringen, Marion Rosin, sagte dem MDR, wer als Politiker Maßstäbe für andere setze, müsse sich auch selbst daran messen lassen. Spahn und sein Ehepartner hatten mit Hilfe einer Leihmutter in den USA ein Kind austragen lassen. Die EU-Kommission will ein zentrales Klimaschutzinstrument für die Wirtschaft abschwächen. Die Kommission schlägt vor, den Emissionshandel anzupassen und den Handel mit CO2-Zertifikaten länger zu erlauben. Damit kann die Industrie mehr und länger Kohlendioxid ausstoßen. Bisher war vorgesehen, dass die Zahl der Zertifikate bis Ende 2039 auf null sinkt. In bestimmten Bereichen soll es mehr kostenlose Zertifikate geben. Für die Landtagswahl in Sachsen-Anhalt können 20 Parteien Kandidaten aufstellen. Das teilte die Landeswahlleitung mit. Die Kandidatenlisten müssen bis Montag eingereicht werden. Anschließend wird über die Zulassung entschieden. Nicht als Parteien anerkannt wurden Vereinigungen mit Namen wie Superlative für Deutschland und Bananen für Deutschland. Die Landtagswahl in Sachsen-Anhalt findet am 6. September statt. Die britische Labour-Partei hat einen neuen Vorsitzenden. Auf einem Sonderparteitag wurde Andy Burnham bestätigt, der bisherige Bürgermeister von Manchester. Er soll am Montag auch zum Premierminister ernannt werden. Der bisherige Premier Keir Starmer hatte wegen schlechter Umfragewerte den Rückhalt in seiner Fraktion verloren. Mit Burnham würde Großbritannien den 7. Regierungschef in 10 Jahren bekommen. Fußball-Bundesligist RB Leipzig hat Maxime Estève verpflichtet. Der französische Innenverteidiger kommt vom englischen Erstliga-Absteiger Burnley. Der 23-Jährige unterschrieb in Leipzig einen Vertrag bis Sommer 2031. Medienberichten zufolge soll er bis zu 30 Millionen Euro kosten. Das waren die Nachrichten. Das Wetter mit den Temperaturen: Brockenstark bewölkt 20 Grad, Chemnitz wolkig 26, Dresden wolkig 29, Eisenach stark bewölkt 28, Erfurt fast wolkenlos 29, Fichtelberg bedeckt 18, Gera wolkig 27, Görlitz leicht bewölkt 29, Leipzig wolkig 27, Magdeburg wolkenlos 28 und Meiningen stark bewölkt 24 Grad. Am Nachmittag gebietsweise Gewitter mit Unwetterpotenzial bei 24 bis 30 Grad. In der Nacht dann über Sachsen ziehender Regen mit Gewittern, sonst teils aufgelockert bei 18 bis 14 Grad. Morgen wechselnd bewölkt, Schauer vor allem in den Bergen bei 21 bis 26 Grad. Und am Sonntag unbeständig, windig und nur noch mäßig warm. MDR-Verkehrsdienst, A2 Richtung Berlin zwischen Allerringersleben und Alsleben. 5 Kilometer stockender Verkehr an einer Baustelle. Hier brauchen Sie 10 Minuten länger. A9 Richtung München zwischen Niemeck und Köselitz. 7 Kilometer stockender Verkehr an der geräumten Unfallstelle. Geblitzt wird auf der A4 Frankfurt Richtung Dresden zwischen Dresden-Neustadt und Dresden-Wildermann. Und auf der A9 Richtung Berlin zwischen Eisenberg und Reußig und zwischen Halle und Bitterfeld-Wolfen. Soweit der MDR-Verkehrsdienst, 14.04 Uhr.
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2: Um 16 Uhr mit Jean-Marc Holkemes. Die Bundeswehr wird in diesem Jahr erstmals an einer Nuklearübung der französischen Armee teilnehmen. Das wurde in der Abschlusserklärung des deutsch-französischen Verteidigungsrates mitgeteilt. Bundeskanzler Friedrich Merz erklärte, beide Länder vertieften ihre Zusammenarbeit bei der Verteidigung. Frankreichs Präsident Emmanuel Macron hatte den europäischen Partnern bereits vor Jahren angeboten, unter den atomaren Schutzschirm zu rücken. Merz und Macron sprachen bei ihrem Treffen auf einem Fliegerhorst in der Nähe von Köln auch über das gescheiterte Kampffliegerprojekt. Der Deutsche Wetterdienst hat für weite Teile Mitteldeutschlands amtliche Unwetterwarnungen herausgegeben. Bis zum Abend müsse mit schweren Gewittern, Blitzschlag und umstürzenden Bäumen gerechnet werden. Betroffen sind vor allem der Süden und Osten von Thüringen, der Harz und die Mitte von Sachsen-Anhalt. Wie die Feuerwehr mitteilte, gibt es derzeit viele Einsätze in den Kreisen Hildburghausen und Sonneberg. Auch im Saale-Holzland-Kreis, im Saale-Orla-Kreis und in Jena sorgen starke Regenfälle und abgebrochene Äste für Behinderungen. Nach Angriffen auf Journalisten am Rande des AfD-Parteitags in Erfurt sind drei Tatverdächtige ermittelt worden. Wie die Polizei mitteilte, wurden Zeugen vernommen und Bild- und Videomaterial ausgewertet. Drei mutmaßliche Täter seien identifiziert worden. Während des AfD-Parteitags Anfang Juli waren unter anderem Reporter des rechtskonservativen Portals Apollo News durch Schläge und Tritte verletzt worden. In diesem Fall wurde ein 21-Jähriger als Verdächtiger ermittelt. Der Druck auf Unionsfraktionschef Jens Spahn nimmt zu. Der CDU-Landeschef von Mecklenburg-Vorpommern, Daniel Peters, sagte der Bild-Zeitung, Spahn habe sich mit seiner Leihmutterschaft in den USA über in Deutschland geltendes Recht hinweggesetzt. Er müsse deshalb zurücktreten. Die CDU stehe gerade in ethischen Fragen für Glaubwürdigkeit und Klarheit. Spahn und sein Ehepartner hatten mit Hilfe einer Leihmutter in den USA ein Kind austragen lassen. Der Deutsche Journalistenverband hat das Auftrittsverbot für die Musiker Danger Dan und Igor Levit im ZDF kritisiert. In einer Mitteilung heißt es, die Ausladung durch das ZDF sei ein schwerwiegender Eingriff in die redaktionelle Freiheit. Ein Durchregieren des Intendanten verstoße gegen die innere Pressefreiheit. Danger Dan ruft in seinem neuen Song zum Widerstand gegen Rechtsextremismus auf. Das waren die Nachrichten. Das Wetter mit den Temperaturen. Brockenstark bewölkt 18 Grad, Chemnitz wolkig 27, Dresden wolkig 29, Eisenach nach Regen 23 Grad, Erfurt stark bewölkt 18, Fichtelberg bedeckt 16, Gera stark bewölkt 28, Görlitz wolkig 28 Grad, Leipzig leicht bewölkt 30, Magdeburg stark bewölkt 28 und Meiningen wolkig 18 Grad. Es bestehen amtliche Unwetterwarnungen des Deutschen Wetterdienstes für Ostthüringen, die Südhälfte von Sachsen-Anhalt und Westsachsen. Am Abend gebietsweise noch Schauer oder Gewitter mit Unwetterpotenzial bei 20 bis 24 Grad. In der Nacht über Sachsen abziehender Regen, sonst teils aufgelockert, bei 18 bis 14 Grad. Morgen wechselnd bewölkt, Schauer vor allem in den Bergen bei 21 bis 26 Grad. MDR Verkehrsdienst, Entwarnung auf der A71 Sangerhausen-Schweinfurt. Kein Falschfahrer mehr zwischen Erfurt-Mittelhausen und Arnstadt Süd. A4 Frankfurt Richtung Dresden zwischen Erfurt-West und Erfurt-Ost Stau nach einem Unfall. A9 Richtung München zwischen Naumburg und Bad Klosterlausnitz Stau und stockender Verkehr plus 15 Minuten. Und wegen Feuerwehreinsätzen sind gesperrt die B175 Richtung Lauchau zwischen Berger Elster und Kleinkundorf. Die B176 50 zwischen Balkstedt und Laucha und die B180 zwischen Wetau und Blotha. Geblitzt wird auf der A9 Richtung Berlin zwischen Halle und Bitterfeld-Wolfen. Soweit der MDR-Verkehrsdienst 16:04.
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2: Um 17 Uhr mit Kerstin Hoffmann. Die Bundeswehr wird in diesem Jahr erstmals an einer Nuklearübung der französischen Armee teilnehmen. Das wurde in der Abschlusserklärung des deutsch-französischen Verteidigungsrates mitgeteilt. Bundeskanzler Friedrich Merz erklärte, beide Länder vertieften ihre Zusammenarbeit bei der Verteidigung. Frankreichs Präsident Emmanuel Macron hatte den europäischen Partnern bereits vor Jahren angeboten, unter den atomaren Schutzschirm zu rücken. Merz und Macron sprachen bei ihrem Treffen auf einem Fliegerhorst in der Nähe von Köln auch über das gescheiterte Kampffliegerprojekt. Eine Gewitterfront über Mitteldeutschland hat bislang vor allem in Thüringen Schäden verursacht. Überflutete Straßen wurden unter anderem aus Jena und den Kreisen Saale-Holzland und Saale-Orla gemeldet. Auf den Autobahnen A4 und A71 ereigneten sich im Raum Erfurt mehrere Unfälle. Auch in den Kreisen Hildburghausen und Sonneberg musste die Feuerwehr Unwetterschäden beseitigen. In Sachsen-Anhalt gingen bei der Leitstelle im Salzlandkreis mehrere Notrufe ein. Inzwischen ziehen die Gewitter über Sachsen. Dort und in Teilen Sachsen-Anhalts gelten noch Unwetterwarnungen. Bundeskanzler Friedrich Merz will die Kritik an Unionsfraktionschef Jens Spahn parteiintern aufarbeiten. Merz sagte, man werde darüber in der nächsten CDU-Präsidiumssitzung sprechen. Merz verwies darauf, dass eine Leihmutterschaft in Deutschland verboten sei. Es gebe keinen Grund, an dieser Rechtslage etwas zu ändern. Spahn und sein Partner hatten mit Hilfe einer Leihmutter in den USA ein Kind bekommen. Mehrere CDU-Politiker bescheinigten ihm ein Glaubwürdigkeitsproblem und forderten ihn zum Rücktritt auf. Die EU-Kommission will ein zentrales Klimaschutzinstrument für die Wirtschaft abschwächen. Die Kommission schlägt vor, den Emissionshandel anzupassen und den Handel mit CO2-Zertifikaten länger zu erlauben. Damit kann die Industrie mehr und länger Kohlendioxid ausstoßen. Bisher war vorgesehen, dass die Zahl der Zertifikate bis Ende 2039 auf null sinkt. In bestimmten Bereichen soll es mehr kostenlose Zertifikate geben. Für die Landtagswahl in Sachsen-Anhalt können 20 Parteien Kandidaten aufstellen. Das teilte die Landeswahlleitung mit. Die Kandidatenlisten müssten bis Montag eingereicht werden. Anschließend wird über die Zulassung entschieden. Nicht als Parteien anerkannt wurden Vereinigungen mit Namen wie Superlative für Deutschland und Bananen für Deutschland. Die Landtagswahl in Sachsen-Anhalt findet am 6. September statt. Das waren die Nachrichten. Das Wetter, die Temperaturen von 16 Uhr. Auf dem Brocken bedeckt 16 Grad, Chemnitz stark bewölkt 27, Dresden wolkig 28, Eisenach wolkig 24, Erfurt bedeckt 18, Fichtelberg bedeckt 16, Gera bedeckt 19, Görlitz bedeckt 27, Leipzig wolkig 29, Magdeburg bedeckt 26 und Meiningen wolkig 19 Grad. Am Abend gebietsweise noch Schauer und Gewitter mit Unwetterpotenzial, Temperaturen bis 24 Grad. In der Nacht über Sachsen abziehender Regen, sonst teils aufgelockert, 18 bis 14 Grad. Morgen wechselnd bewölkt, Schauer vor allem in den Bergen, Temperaturen bis 26 Grad. MDR Verkehrsdienst, A2 Richtung Berlin. Zwischen Alleringer Leben und Eilsleben Stau und stockender Verkehr. A4 Frankfurt Richtung Dresden zwischen Erfurt West und Erfurt Ost. 4 Kilometer Stau nach einem Unfall. A4 Frankfurt Richtung Dresden zwischen Weimar und Apolda. Stau nach einem Unfall. A9 Richtung München zwischen Niemegk und Kleinmarzins. Stau wegen eines defekten Fahrzeugs. A9 Richtung München zwischen Naumburg und Bad Klosterlausnitz. Stau und stockender Verkehr. A13 Richtung Dresden zwischen Großköris und Teupitz, Stau. Wegen Feuerwehreinsätzen sind gesperrt. Die B175 Richtung Glauchau zwischen Berger, Elster und Kleinkuhndorf. Im Salzlandkreis die Straße zwischen Drohndorf und im Landkreis Hildburghausen die Straße zwischen Gellershausen und Abzweig Heldburg. Soweit der MDR-Verkehrsdienst, 17.05 Uhr.
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2: Um 18 Uhr mit Kerstin Hoffmann. Eine Gewitterfront über Mitteldeutschland hat in Thüringen und Sachsen-Anhalt Schäden verursacht. Die Leitstelle Harz erklärte, es gebe Behinderungen durch Starkregen und Hagel. In deren Burg stünden Straßen unter Wasser. Auch im Burgenland musste die Feuerwehr zu wetterbedingten Einsätzen ausrücken. Aus Thüringen waren bereits zuvor umgestürzte Bäume, überflutete Straßen und vollgelaufene Keller gemeldet worden. Dort sind inzwischen neue Gewitter aufgezogen, während die erste Front noch über Sachsen-Anhalt und Sachsen zieht. Unionsfraktionschef Jens Spahn will die Fraktion über seine politische Zukunft entscheiden lassen. Er äußerte sich erstmals in der Debatte um die Leihmutterschaft und nach Rücktrittsforderungen aus den eigenen Reihen. Spahn sagte der Bild-Zeitung, er werde mit der Fraktion reden, nur sie könne entscheiden, wie es weitergehe. Spahn und sein Partner hatten mit Hilfe einer Leihmutter in den USA ein Kind bekommen. In Deutschland ist solch ein Weg verboten. Bundeskanzler Friedrich Merz sagte, es gebe keinen Grund, an der Rechtslage etwas zu ändern. Die Bundestagsabstimmung über das Polizeigesetz muss nach der Sommerpause wiederholt werden. In der letzten Sitzung vor einer Woche hatte es eine Panne gegeben. Nach Recherchen der Plattform Korrektiv wäre für die Verabschiedung eine Mehrheit von mindestens 316 Abgeordneten erforderlich gewesen. Die Videoaufzeichnung der Bundestagssitzung zeige aber, dass deutlich weniger Abgeordnete anwesend gewesen seien. Das Gesetz soll unter anderem KI-gestützte Videoüberwachung und den Einsatz von biometrischer Gesichtserkennung erlauben. Sachsen und Sardinien wollen das europäische Forschungsvorhaben Einstein-Teleskop nach Europa holen. Nach Angaben der TU Dresden wurde dazu eine Kooperationsvereinbarung unterzeichnet. Die Prorektorin für Forschung Angela Rösen-Wolf sagte dem MDR, das Vorhaben ermögliche neue Erkenntnisse über die Entstehung des Universums. Zudem könnten bei der Entwicklung Technologien entstehen, die später auch in anderen Bereichen genutzt werden. Beide Partner planen den Bau eines kilometerlangen unterirdischen Tunnelsystems. Der Schweizer Radprofi Mauro Schmid hat die 13. Etappe der Tour de France gewonnen. Er setzte sich im Sprint gegen den Kolumbianer Harold Tejada durch. Die beiden hatten sich rund 15 Kilometer vor dem Ziel aus einer Ausreisergruppe abgesetzt. Das gelbe Trikot des Spitzenreiters trägt weiter der Slowene Tadej Pogacar. Das waren die Nachrichten. Das Wetter, die Temperaturen von 17 Uhr. Auf dem Brocken bedeckt 16 Grad, Chemnitz bedeckt 19. Dresden wolkig 28, Eisenach bedeckt 20, Erfurt wolkig 19. Fichtelberg bedeckt 18, Gera bedeckt 18, Görlitz bedeckt 27, Leipzig bedeckt 19, Magdeburg Regen 21 und Meiningen Regen 19 Grad. In der Nacht über Sachsen abziehende Gewitter, sonst teils aufgelockert, 18 bis 14 Grad, morgen dann wechselnd bewölkt, Schauer vor allem in den Bergen, Temperaturen bis 26 Grad und windig. MDR Verkehrsdienst, A2 Richtung Berlin, zwischen Allerringersleben und Eisleben, Stau und stockender Verkehr. Vorsicht, auf der A2 Richtung Hannover zwischen Braunschweig-Ost und Braunschweig-Flughafen liegt ein Holzteil auf der Fahrbahn. A4 Frankfurt Richtung Dresden zwischen Apolda und Magdala Stau nach einem Unfall. Die A4 Richtung Frankfurt ist zwischen Waltershausen und Sättelstedt nach einem Unfall gesperrt, hier zurzeit Stau. A9 Richtung München zwischen Niemegk und Klein-Marzins Stau wegen eines defekten Fahrzeugs. A9 Richtung München zwischen Rudolfstein und Bergbad Steben ist die rechte Fahrspur durch einen defekten PKW blockiert. Die B7 Richtung Jena ist zwischen Abzweig Ulla und Weimar wegen eines defekten Fahrzeugs blockiert. Wegen Feuerwehreinsätzen sind gesperrt die B175 Richtung Glauchau zwischen Berger Elster und Kleinkuhndorf. Im Salzlandkreis die Straße zwischen Drohndorf und Freckleben und zwischen Leau und Lebendorf. Im Landkreis Harz die Straße zwischen Abzweig Westerhausen und Börnecke. Und im Landkreis Hildburghausen die Straße zwischen Gellershausen und Abzweig Heldburg. Soweit der MDR-Verkehrsdienst, 18.05 Uhr.
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1: Um 19 Uhr mit Kerstin Hoffmann. Eine Gewitterfront über Mitteldeutschland hat in Thüringen und Sachsen-Anhalt Schäden verursacht. Die Leitstelle Harz erklärte, es gebe Behinderungen durch Starkregen und Hagel. In deren Burg stünden Straßen unter Wasser. Auch im Burgenland musste die Feuerwehr zu wetterbedingten Einsätzen ausrücken. Aus Thüringen waren bereits zuvor umgestürzte Bäume, überflutete Straßen und vollgelaufene Keller gemeldet worden. Dort sind inzwischen neue Gewitter aufgezogen, während die erste Front noch über Sachsen-Anhalt und Sachsen zieht. Unionsfraktionschef Jens Spahn will die Fraktion über seine politische Zukunft entscheiden lassen. Er äußerte sich erstmals in der Debatte um die Leihmutterschaft und nach Rücktrittsforderungen aus den eigenen Reihen. Spahn sagte der Bild-Zeitung, er werde mit der Fraktion reden, nur sie könne entscheiden, wie es weitergehe. Spahn und seine Partner hatten mit Hilfe einer Leihmutter in den USA ein Kind bekommen. In Deutschland ist solch ein Weg verboten. Bundeskanzler Friedrich Merz sagte, es gebe keinen Grund, an der Rechtslage etwas zu ändern. Sachsen und Sardinien wollen gemeinsam das Forschungsvorhaben Einstein-Teleskop verwirklichen. Nach Angaben der TU Dresden wurde dazu eine Kooperationsvereinbarung unterzeichnet. Die Prorektorin für Forschung Angela Rösen-Wolf sagte dem MDR, das Vorhaben werde neue Erkenntnisse über die Entstehung des Universums ermöglichen. Zudem könnten bei der Entwicklung Technologien entstehen, die später auch in anderen Bereichen genutzt würden. Apple hat sich an der Börse den Titel als wertvollstes Unternehmen der Welt zurückgeholt. Im frühen Handel verlor der Chipkonzern Nvidia deutlich und wurde damit von Apple überflügelt. Der iPhone-Hersteller kommt auf einen Börsenwert von 4,9 Billionen Dollar. Im Tagesverlauf reduzierte Nvidia sein Minus und hatte wieder knapp die Nase vorn. Der Chipkonzern hatte zuletzt durch den KI-Boom einen beispiellosen Höhenflug hingelegt. Zuletzt wuchsen aber an der Börse die Zweifel an den Gewinnaussichten. Der Schweizer Radprofi Mauro Schmid hat die 13. Etappe der Tour de France gewonnen. Er setzte sich im Sprint gegen den Kolumbianer Harold Tejada durch. Die beiden hatten sich rund 15 Kilometer vor dem Ziel aus einer Ausreißergruppe abgesetzt. Das gelbe Trikot des Spitzenreiters trägt weiter der Slowene Tadej Pogacar. Das waren die Nachrichten. Das Wetter, die Temperaturen von 18 Uhr. Auf dem Brocken bedeckt 17 Grad, Chemnitz stark bewölkt 17, Dresden wolkig 25, Eisenach bedeckt 19. Erfurt stark bewölkt 19, Fichtelberg bedeckt 16, Gera wolkig 21. Görlitz bedeckt 26, Leipzig bedeckt 19, Magdeburg bedeckt 22 und Meiningen bedeckter Himmel 17 Grad. Sonnenuntergang in Halle ist heute 21.21 Uhr, Sonnenaufgang morgen 5.16 Uhr. In der Nacht über Sachsen abziehende Gewitter, sonst teils aufgelockert 18 bis 14 Grad. Morgen wechselnd bewölkt, Schauer vor allem in den Bergen, Temperaturen bis 26 Grad. MDR Verkehrsdienst A2 Richtung Berlin. Zwischen Allerringersleben und Alsleben Stau und stockender Verkehr. A9 Richtung Berlin zwischen Kleinmarzins und Niemeck Stau. A9 Richtung München zwischen Niemeck und Kleinmarzins ebenfalls Stau. A38 Richtung Göttingen in der Abfahrt Heringen steht ein defektes Fahrzeug. A71 Richtung Schweinfurt zwischen Erfurt-Bindersleben und Kreuz Erfurt steht ein defekter LKW auf der rechten Fahrspur. Vorsicht, auf der A73 Richtung Bamberg zwischen Rödental und Ebersdorf befindet sich eine ungesicherte Unfallstelle. Wegen Feuerwehreinsätzen sind folgende Straßen gesperrt. Die B175 Richtung Glauchau zwischen Berger, Elster und Kleinkuhndorf. Im Salzlandkreis zwischen Drohndorf und Freckleben und zwischen Leau und Lebendorf. Und im Landkreis Hildburghausen die Straße zwischen Gellershausen und Abzweig Heldburg. Soweit der MDR-Verkehrsdienst, 19.05 Uhr.
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1: Um 20 Uhr mit Kerstin Hoffmann. Eine Gewitterfront über Mitteldeutschland hat in Thüringen und Sachsen-Anhalt Schäden verursacht. Die Leitstelle Harz erklärte, es gebe Behinderungen durch Starkregen und Hagel. In deren Burg stünden Straßen unter Wasser. Auch im Burgenland musste die Feuerwehr zu wetterbedingten Einsätzen ausrücken. Aus Thüringen waren bereits zuvor umgestürzte Bäume, überflutete Straßen und vollgelaufene Keller gemeldet worden. Dort sind inzwischen neue Gewitter aufgezogen, während die erste Front noch über Sachsen-Anhalt und Sachsen zieht. Unionsfraktionschef Jens Spahn will die Fraktion über seine politische Zukunft entscheiden lassen. Er äußerte sich erstmals in der Debatte um die Leihmutterschaft und nach Rücktrittsforderungen aus den eigenen Reihen. Spahn sagte der Bild-Zeitung, er werde mit der Fraktion reden, nur sie könne entscheiden, wie es weitergehe. Spahn und sein Partner hatten mithilfe einer Leihmutter in den USA ein Kind bekommen. In Deutschland ist solch ein Weg verboten. Bundeskanzler Friedrich Merz sagte, es gebe keinen Grund, an der Rechtslage etwas zu ändern. Sachsen und Sardinien wollen gemeinsam das Forschungsvorhaben Einstein-Teleskop verwirklichen. Nach Angaben der TU Dresden wurde dazu eine Kooperationsvereinbarung unterzeichnet. Die Prorektorin für Forschung Angela Rösen-Wolf sagte dem MDR, das Vorhaben werde neue Erkenntnisse über die Entstehung des Universums ermöglichen. Zudem könnten bei der Entwicklung Technologien entstehen, die später auch in anderen Bereichen genutzt würden. Apple hat sich an der Börse den Titel als wertvollstes Unternehmen der Welt zurückgeholt. Im frühen Handel verlor der Chipkonzern Nvidia deutlich und wurde damit von Apple überflügelt. Der iPhone-Hersteller kommt auf einen Börsenwert von 4,9 Billionen Dollar. Im Tagesverlauf reduzierte Nvidia sein Minus und hatte wieder knapp die Nase vorn. Der Chipkonzern hatte zuletzt durch den KI-Boom einen beispiellosen Höhenflug hingelegt. Zuletzt wuchsen aber an der Börse die Zweifel an den Gewinnaussichten. Der Schweizer Radprofi Mauro Schmid hat die 13. Etappe der Tour de France gewonnen. Er setzte sich im Sprint gegen den Kolumbianer Harold Tejada durch. Die beiden hatten sich rund 15 Kilometer vor dem Ziel aus einer Ausreißergruppe abgesetzt. Das gelbe Trikot des Spitzenreiters trägt weiter der Slowene Tadej Pogacar. Das waren die Nachrichten. Das Wetter in der Nacht, nach Polen abziehende Gewitter, sonst teils aufgelockert, 19 bis 12 Grad. Morgen in der Südhälfte Schauer und Gewitter, sonst wechselnd bewölkt und trocken. Von Nord nach Süd 20 bis 29 Grad. Die Zeit, es ist 20.03 Uhr.
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2: Herzlich willkommen heute aus dem Studio von MDR Klassik. Cornelia Derese begrüßt Sie am Mikrofon. Zwei ganz unterschiedliche Konzerte erwarten Sie heute Abend. Der Pianist Francesco Piemontesi war zu Gast bei der Schubertiade in Schwarzenberg. Ausschnitte aus seinem Rezital, unter anderem mit der G-Dur-Sonate Deutschverzeichnis 894 von Franz Schubert, können Sie ab etwa 22.10 Uhr hören. Und jetzt gleich begrüßen Sie Anja Herzog und der Comedian Olaf Schubert zum Eröffnungskonzert der Dresdner Musikfestspiele. Beide führen auf sehr unterschiedliche Weise durch das Programm mit der Dresdner Philharmonie unter der Leitung von Tabitha Berglund. Sie ist die erste Gastdirigentin des Orchesters und ihr Programm bei den Dresdner Musikfestspielen spannt einen Bogen von der deutschen Romantik bis zur Musik des 20. Jahrhunderts mit Werken von Karl Maria von Weber, Henri de Tulieu und Modest Mussorgsky. Auch der Festivalintendant ist mit dabei. Cellist Jan Vogler wird als Solist in Dutilleux selten gespieltem Cellokonzert zu hören sein, Tout un monde lointain. Eine ganz ferne Welt. Und damit übergebe ich jetzt an meine Kollegin Anja Herzog.
1: Einen schönen guten Abend wünsche ich Ihnen. Ich begrüße Sie herzlich im Kulturpalast Dresden. Sie sind heute mit uns beim Eröffnungskonzert der diesjährigen Dresdner Musikfestspiele. Ich begleite Sie hier durch den Abend. Und der wird, das kann ich Ihnen schon mal versprechen, sehr unterhaltsam. Zum ersten Mal in der fast 50-jährigen Geschichte der Musikfestspiele werden sie von der Dresdner Philharmonie eröffnet, unter Leitung der ersten Gastdirigentin des Orchesters, Tabitha Berglund. Und zum allerersten Mal ist auch jemand dabei, der nicht alles so bierernst nimmt, sonst wäre er auch nicht der, der er ist. Der Comedian Olaf Schubert wird heute durch den Abend führen. Lassen Sie sich überraschen. Ich bin auch schon sehr gespannt, was uns da erwartet. Und natürlich ist die Wahl nicht zufällig auf ihn gefallen. Olaf Schubert lebt selbst in Dresden, ist hier in Sachsen ja auch zuerst bekannt geworden. Ich vermute mal, Sie kennen ihn auch, haben vielleicht vor Augen, wie er aussieht. Olaf Schubert tritt als Comedian mit so halblangen Haaren mit überkämmter Glatze auf und sein Markenzeichen, das ist so ein Karo-Polunder, den trägt er wirklich immer. Er ist Stammgast in der ZDF-Heute-Show zum Beispiel, oft ja im Fernsehen zu sehen, auch beim MDR, und er ist Gastgeber des Festivals Humorzone Dresden. Der Comedian Olaf Schubert also wird Sie hier begleiten durch ein wirklich schönes Musikprogramm, und das ist auch wirklich kein Witz. Los geht's gleich mit rauschender deutscher Romantik, mit der Ouvertüre zu der Oper Oberon von Karl Maria von Weber. Die beginnt, das hören Sie gleich, mit einem Zauberhorn. Damit ruft in der Oper ein Ritter den Elfen Oberon herbei. Echtes Zauberspektakel, wird kaum mal gespielt auf den Bühnen, aber diese Ouvertüre, die liefert das Drama im mitreißenden Taschenformat. Nach Oberon bekommen Sie ein Cellokonzert aus dem Jahr 1970, das unter die Haut geht. Das ist Henri Dutilleux' Konzert Tout un monde lointain, übersetzt etwa eine ganz entfernte Welt, und der berufte sich auf die dunklen Seiten der Menschen, die in Charles Baudelaires Gedichtsammlung Die Blumen des Bösen zum Thema werden. Solist ist der Cellist Jan Vogler, und der ist ja nicht nur Cellist und Solist heute Abend, er ist überhaupt der Intendant der Dresdner Musikfestspiele. Von ihm hören Sie später dann bei uns noch mehr. Und in der zweiten Hälfte nach der Pause erwarten Sie hier im Kulturpalast ein Gnom, ein altes Schloss, das turbulente Treiben auf einem Marktplatz, auch eine gruselige Hütte auf Hühnerfüßen, genau, die Bilder einer Ausstellung von Modest Mussorgsky. Die Leitung des Abends heute hat, wie gesagt, die norwegische Dirigentin Tabitha Berglund. Auch über sie erfahren Sie in der Konzertpause später noch mehr bei uns, bevor sie gleich ans Pult der Dresdner Philharmonie kommt und den Einsatz gibt für die Oberon-Ouvertüre. Betritt aber jetzt erstmal ein anderer die Bühne des Kulturpalasts hier in Dresden. Bühne frei für Olaf Schubert.
3: Ja, hallo, vielen Dank für den Applaus. Mein Name ist, wie gesagt, Olaf Schubert, und ich freue mich sehr. Und als man mich gefragt hat, Olaf, möchtest du dabei sein bei dieser Eröffnung hier, da habe ich natürlich spontan gesagt, ja, muss das sein. Das ist jetzt gar nicht so meine Kernkompetenz, muss ich zugeben. Ich meine, ich eröffne sonst ganz andere Sachen. Ja, eher so Vaterschaftsstreitigkeiten, Baumärkte, Olympische Spiele und so. Aber es gab natürlich dann ganz schnell Argumente, die dafür sprachen, hier dabei zu sein. Ja, natürlich erstmal Dresden, ja, die Stadt. Also ich bin ja gar nicht in Dresden geboren, aber wer mich kennt, der weiß, ja, tief im Herzen, da bin ich New Yorker oder eigentlich mehr mittlerweile Los Angeles. Habe aber trotzdem immer mit Dresden eine Verbindung gehalten. Ich bin gerne hier. Und was natürlich auch für mich ein überzeugendes Argument war, ist hier, ja, der monolithische, also der Saal. Ja, das ist ja wirklich ein Klangtempel. Hier im Herzen der Dresdner Altstadt, sowas gibt es nicht so oft. Ja, das sucht wirklich seinesgleichen. So etwas gibt es weder in Pieschen noch in Diepoldiswalde. Also wir sind da wirklich absolut gut aufgestellt hier mit diesem Saal. Und was mich natürlich am meisten überzeugt hat, hier dabei zu sein, das ist das Festival selbst. Ja, also, denn es ist ein Festival mit klassischer Musik für die Menschen. Natürlich, viele kennen sich nicht aus mit klassischer Musik, viele sind heute das erste Mal bei einem klassischen Konzert, viele haben überhaupt noch nie Musik gehört, ja, außer jetzt Roland Kaiser, ja, Und vielleicht sollte man deshalb erstmal so schauen, was will Musik? Was kann Musik? Was ist Musik? Ja? Und Musik, das sind im Wesentlichen, Sie werden mich bestätigen, sind im Wesentlichen zwei Komponenten. Ja? Musik besteht aus Ton und Rhythmus. Das ist schon Musik. Ja? One Note Samba. Ich gebe zu, eindrucksvoller wird es natürlich durch die Zuhilfenahme eines zweiten Tones. Das ist jetzt auch international der Trend. Der Trend geht zum Zweiton. Ja? Ja? Zwei Töne und alle wissen sofort, ja, fünfte Sinfonie von Mozart. Es gibt immer noch welche, die denken Beethoven, aber von Beethoven ist ja die siebte Sinfonie. Ja, es gab damals nur 10 Sinfonien und die mussten sich reinteilen. Also, ja, also ich fasse zusammen, wir brauchen für Musik also wirklich nichts weiter als Ton, Rhythmus und das habe ich vergessen, man braucht natürlich auch Ahnung. Ja, und hier beginnt der Hamster zu humpeln. Also, da wird es für die meisten eben dann wirklich überkomplex. Und das Gute ist aber, dass wir da Vorsorge getroffen haben, denn in puncto Ahnung, da haben wir quasi uns jemand an Land gezogen und da sind wir jetzt hier bei der Dresdner Philharmonie. Die Dresdner Philharmonie, das ist ein Orchester und die haben Ahnung. Also zumindest die meisten. Ja. Genau, die meisten haben Ahnung. Das finde ich wichtig, ohne jetzt gleich Bratscherwitze zu reißen. Ja, aber wir wissen natürlich auch, es ist eben ein Klangkörper mit einer langen Tradition, ja, gegründet vor über 150 Jahren, wirklich ein altehrwürdiges Orchester. Manchen Musikern sieht man es auch noch ein bisschen an. Aber, und das bedauere ich wiederum, es ist kein, glaube ich, kein einziges Gründungsmitglied mehr. Ja, also auch hier grassiert mittlerweile der Jugendwahn. Ja, das muss ich sagen, finde ich persönlich dann schon ein Stück weit cringe, aber natürlich erzähle ich ja niemandem etwas Neues, wenn ich sage, selbst das beste Orchester ist nur so gut wie sein schwächstes Glied, wollte ich sagen. Nein, jedes Orchester braucht natürlich einen Dirigenten. Es ist für mich deshalb eine Ehre, nun einen Dirigenten begrüßen zu dürfen, wo ich sagen muss, er ist einer der international renommiertesten. Er ist ein Meister seiner Zunft. Begrüßen wir eine absolute Koryphäe am Pult. Begrüßen wir mich. Ja, genau. Ja, was da im Programmheft steht, alles Blödsinn. Ja, also als ich gehört habe, was die Dirigenten verdienen, da habe ich gesagt, das mache ich selber. Also, ja, man nennt mich ja nicht umsonst den Karajan von der Lommatscher Straße. Und ich würde sagen, ich wünsche nun, wie soll ich sagen, ja, gute Unterhaltung. Dankeschön. Ich verlasse mich auf euch. Ja. Das müssen wir nochmal machen. Kleiner Fehler, haben alle gemerkt, von der Klarinette. So ein Ärger. Und das am letzten Arbeitstag. Nun, nun gut. Bitte nur, hat jetzt irgendein Assi sein Handy an? Oh. Ah, Gott. Ja, hallo? Ah, okay. Sorry, dann muss ich kurz rangehen, die Berliner Philharmoniker. Ja, ich habe Zeit, ich kann sprechen. Alles kein Problem, ja. Okay, ich muss nur ganz kurz, ganz kleinen Augenblick, bitte. Begrüßen Sie bitte meine hervorragende Kollegin Tabitha

0: Ja, die Prüfung haben nicht alle bestanden, wie man sieht. Es herrscht hier ganz klares Leistungsprinzip. Ja, ein Fehler und man muss gehen. Da bin ich also wieder. Ich muss mich natürlich entschuldigen für diesen kleinen Telefon-Fauxpas. Das war natürlich meine Schuld, mea culpa, ganz klar. Ich wurde aber gut vertreten. Ein hervorragendes Dirigat, muss ich sagen. Oder? Das hätte ich selber besser kaum hingekriegt. Und natürlich auch die Dresdner Philharmonie, hat man gemerkt, ein hervorragendes Orchester. Wobei man auch, ja, ich finde das immer so ein bisschen, wenn man sagt, ja, die Musiker, das Orchester, man darf nicht vergessen, das sind ja alles Menschen. Ja, die haben ja auch wirklich Namen. Ja, also das ist nicht irgendjemand. Ja, also zum Beispiel, dort sitzt der Geiger, ja, spielt Cello, aber wirklich Hans-Dieter Geiger vom Namen her. Und ja, tolle Musiker. Und weil ich eben gefragt wurde, was war da jetzt los mit den Berliner Philharmonikern? Also ich kann Entwarnung geben. Natürlich haben die versucht, mich abzuwerben, ist ja klar. Ja. Ich habe mich für Dresden entschieden, weil Deep in the Heart. Zurück zur Musik. Wir hörten eben den Oberon von Karl Maria von Weber, Karl Maria, da haben meine Kinder gleich gesagt, was ist das für ein bekloppter Name? Karl Maria ist etwas obsolet, gebe ich zu. Das erinnert dann so ein bisschen an das spätere Klaus Bärbel. Und auch die Handlung des Oberon finde ich sehr interessant. Ja, die ist ja, glaube ich, hinlänglich bekannt. Ja, also es geht ja quasi um Adam und Eva. Oder man könnte auch sagen, es geht klassisch gesehen um Romeo und Julia, ja, oder stellvertretend könnte man auch sagen, es geht um Orpheus und Eurydike. Das ist eigentlich austauschbar, dick und doof vielleicht nicht, aber es sind zwei klassische Antipoden, ja, Plus und Minus. In Asien würde man sagen Yin und Yang, Ping und Pong. Also um es in die Jetztzeit zu holen, es ist eben wirklich der Lütz und die Gisela. Ja. Sie haben Beziehungsprobleme, ganz normal, dann tauchen sie halt hinab ins Zwischenreich, begegnen dort Elfen, Trollen und Kobolden. Und da Weber das Werk ja tatsächlich hier in Dresden schrub, sind es wirklich regionale Kobolde, ja, aus der sächsischen Schweiz. Also er dachte wirklich schon an Pittiplatsch und Schneewittchen. Nee, nicht, wie hieß das? Die Schnatterinchen, genau, Pitt, ja, und Schnatterinchen hat ja bei einem anderen Kobold schon den Kopf verdreht, Drehrumbum, und Gott sei Dank kam dann der Vater von Pitti Platsch, Günther Platsch. Der hat dann ein klärendes Gespräch geführt und dadurch kam dann zum Schluss dieses Signalhorn, dieses erlösende Glückshorn dort hinten, wunderschön, die Zaubertröte. Ja, tolles Stück, tolle Musik, aber wir müssen uns jetzt vom harmonischen Wohlklang der Romantik verabschieden, denn jetzt begegnen wir feinst ziselierten, eher atonalen Klangkaskaden. Es wird eher, ja, disharmonisch, ich will nicht sagen atonal, es wird schon, ja, also wir beginnen nun mit zeitgenössischer Musik, wir nähern uns an moderne Musik, oder um es kurz zu sagen, es wird furchtbar. Ich kann aber leichte Entwarnung geben, denn das nun folgende Werk entstand bereits in den 60er Jahren des vergangenen Jahrhunderts. Das heißt, es ist sozusagen relativ alte moderne Musik. Ja? Und da gibt es musikalische Themen und Melodiebögen, die sind stellenweise sogar nachvollziehbar. Also es war damals noch gar nicht möglich, so völlig abstrakt zu komponieren und so ganz schräge Sachen zu schreiben. Da gab es noch gar keine Noten, gar keine Stifte. Das ging alles damals noch gar nicht. Ja? Deshalb ist diese Musik plastisch und wirklich auch nachvollziehbar. Ja? Also die geht so. Da kann man sich irgendwie reinfühlen in der heutigen modernen Musik. Also in der modernen Musik, da hat man ja dann, sage ich mal, die Rhythmik, die Harmonik und die Hörgewohnheiten eigentlich doch mehr oder weniger überwunden. Ja, da ist es dann oft sehr bizarr, sehr schräg. Da sind es doch eher versprengte, virulente Klangpartikel irgendwie so. Ja, das ist dann wirklich so das klassische Fnick, Kuckuck, Mölp, Snrrr, Kuckuck. Also das ist jetzt nicht unbedingt jedermanns Sache. Und was mich auch sehr erfreut, das nächste Werk wird auf konventionellen Instrumenten dargeboten. Ja, also bei richtiger moderner, abstrakter Musik, da gibt es ja meist keine Instrumente mehr. Ja? Da müssen dann andere Gerätschaften zum Musizieren herhalten. Gießkannen, Backbleche. Heute Abend hören wir aber ein Cello Und ich freue mich nun, eine der renommiertesten und international wirklich erfolgreichsten Meister seines Faches hier auf der Bühne begrüßen zu dürfen. Begrüßen Sie mich. Nein, begrüßen Sie Jan Vogler. Herr Vogler. Herr Vogler, Sie sind ja eben nicht nur Intendant des Festivals, sondern auch Instrumentalist auf höchstem Niveau. Cello, Sie haben das Corpus Delicti mitgebracht. Das heißt, da muss man sich ja als junger Mensch dazu entschließen, Cellist zu werden. Und man sieht es ja, es ist sperrig, es ist alt, es macht Krach. Ich meine, andere Menschen in dieser Lebensphase greifen zur Gitarre, spielen Klavier, wollen Hip-Hopper werden. Also ich will jetzt nicht fragen, was lief bei Ihnen falsch, aber eigentlich doch. Ja, also was ich sag mal, das ist...
1: Ich war halt in dieser Nerdblase, würde man auf Neudeutsch sagen wahrscheinlich. Und diese Nerdblase, da war es so, da gab es keine E-Gitarren. Also ich wusste, was eine E-Gitarre war ich wahrscheinlich schon 10 oder so. Und da gab es wirklich nur Geigen. Also ich war eine Musikerfamilie und es gab Geigen, Bratschen, Celli. Jeder, der kam, ins Haus kam, brachte so einen Koffer mit. Und mein Bruder Kai, der auch heute hier ist, fing mit der Geige an, ältere Bruder. Dann kriegte ich das Cello und meine Schwester das Klavier. So, und irgendwie sind wir gute Freunde geworden.
0: Okay.
1: Aber dann natürlich so mit 12 hatte ich dann doch Jimi Hendrix auf die Jeansjacke genäht. Dann habe ich dann auch verstanden, dass das cool ist. Und meine Schwester hat Elvis und Beatles neben mir gehört. Also da wurde es dann etwas normaler.
0: Das beruhigt mich, ja. Aber direkt mit Cello, nicht erst Blockflöte oder so?
1: Nein.
0: Also mit mich hat man wirklich zur Blockflöte geknechtet. Also das war schlimm.
1: Tut mir sehr leid.
0: Ich habe dann ein Werk geschrieben für Blockflöte und Gartenschredder. Und da klang sie wirklich gut. Ja. Wir hören hier heute das Werk eines französischen Komponisten.
1: Ja.
0: Und er hat ja sich von Gedichten inspirieren lassen, von Baudelaire. Ja, und dieser Baudelaire hat ja ein Leben geführt, sehr intensiv, muss man ja wirklich sagen. Alkohol, Drogen, also ein Leben wie ihrs und meins. Natürlich kam dann noch mehr dazu. Er hat sich ja wirklich auch, sag ich mal, mit den Randfiguren der Gesellschaft so in den Visier, also der war wirklich schon ein Rabauke. Was fasziniert Sie, sag ich mal, daran jetzt explizit?
1: Ja. Dass Dutilleux, der offensichtlich ein etwas gesünderes Leben geführt hat, denn er ist fast 100 Jahre alt geworden, Dutilleux hat diese Welt Ende der 60er Jahre wiederentdeckt. Das war auch natürlich die aufkommende Popkultur. Mhm. Man hat sich dafür sehr interessiert und Baudelaire hat es in seinen Gedichten auch festgehalten, vor allem in dem Gedichtzyklus Blumen des Bösen. Also diese Gedichte haben eben dieses Werk auch dann inspiriert. Und Dutilleux hat versucht, die harmlose Version praktisch für uns zu bauen, dass wir diese praktisch Exzesse ein bisschen erleben können, ohne dass wir die gefährlichen Substanzen einnehmen müssen. Also sozusagen, man hört gleich am Anfang, aus einer fernen Welt ist tatsächlich unter dem Einfluss wahrscheinlich von harten Drogen und Alkohol, denn der Verleger von Baudelaire hat tatsächlich ihm empfohlen, wenigstens eins davon aufzugeben, weil er sonst das Jahr nicht überleben würde. Offensichtlich hat er es getan, er hat noch ein paar Jahre gelebt und tolle Gedichte geschrieben.
0: Okay.
1: Aber Dutilleux selbst hat das wirklich auch schon abstrahiert damals. Aber es geht um diese fernen Welten, also in einer anderen Welt, in die man rein in einem Rauschzustand vielleicht hineinkommt. Also insofern, mehr möchte ich gar nicht sagen, der Rest erschließt sich durch die Musik.
0: Okay, man muss vorher nichts inhalieren oder so.
1: Nein, also man muss gar nichts. Okay. Das ist das Schöne an der Musik, man kann ganz ungefährlich in diese Welten eintauchen und sie trotzdem irgendwie erspüren. Und ich habe aber auch noch eine Frage, darf ich auch was fragen?
0: Na gut.
1: Polunder, Tragekomfort und Preis-Leistungs-Verhältnis kann man empfehlen als Aufführungsklamotte?
0: Das gefällt mir sehr gut mit diesen Nähten. Also okay. Dieser ist sehr gut, muss ich sagen.
1: Ja.
0: Der ist regional erschaffen. Also der stammt wirklich, der wurde im Erzgebirge bei Vollmond von blonden Jungfrauen geboben.
1: Also vielen Dank. Wir sehen Sie ja noch später am Abend. Dann würde ich Sie jetzt unter Umständen, damit die Tabita jetzt auf die Bühne kommen kann.
0: Natürlich.
1: Darf ich?
0: Da weiche ich von hinten. Viel Spaß.

0: Das war das Konzert für Cello und Orchester Tout un monde lointain von Henri Dutilleux. Ein Cellokonzert aus dem Jahr 1970, das hat er einst für den legendären Cellisten Mstislav Rostropowitsch komponiert. In den 60er Jahren 1970 hat der es uraufgeführt. Hier haben Sie einen ganz anderen Cellisten gehört, nämlich Jan Vogler. Und die Dresdner Philharmonie unter Leitung von Tabitha Berglund. Hier im Eröffnungskonzert der Dresdner Musikfestspiele in diesem Jahr 2026. Da ist er noch einmal. Jan Vogler, er ist nicht nur Cellist und Solist in diesem Konzert hier, er ist auch der Intendant der Dresdner Musikfestspiele. Und in dieser Funktion und als Cellist natürlich werden wir ihn auch gleich hier erleben. Aber im Moment verbeugt er sich erst noch einmal und Tabitha Berglund selbstverständlich auch. Und die Musikerinnen und Musiker sind hier einmal aufgestanden. Das ist ein Konzert, das Sie nicht allzu häufig zu hören bekommen. Das erfordert auch den vollen Einsatz sämtlicher Musikerinnen und Musiker eines solchen Orchesters. Und es muss ein wirklich richtig guter Cellist oder eine richtig gute Cellistin sein, um das spielen zu können. Das ist sehr, sehr anspruchsvoll und viele haben es auch abgelehnt, das zu spielen, weil es ihnen schlicht und ergreifend als unspielbar vorkam. Da ist es immer gut, wenn man jemanden hat, der das kann. Und es ist natürlich toll, dass hier der Intendant, der auch eine ganze Menge andere Sachen um die Ohren hat bei so einem Eröffnungskonzert, sich dann hier vorne hinsetzt und das bereit ist zu spielen und das überhaupt auch spielen kann. Ja, Sie sind mit uns bei den Dresdner Musikfestspielen dabei. Und in diesem Eröffnungskonzert erleben Sie hier die erste Gastdirigentin der Dresdner Philharmonie, Tabitha Berglund, denn das ist sie in dieser Saison. Sie ist Jahrgang 1989, sie ist Norwegerin, hat unter anderem bei dem legendären Dirigentenmacher Jorma Panula gelernt und sie kommt bei Engagements sehr viel herum in der Welt, ist aktuell zum Beispiel auch erste Gastdirigentin in Detroit. Sie werden sie gleich noch einmal erleben, denn dieses Konzert ist ja noch lange nicht zu Ende, auch wenn wir gleich in die Konzertpause gehen. Nach der Pause erleben Sie hier noch die Bilder einer Ausstellung, also ein großes romantisches Werk von Modest Mussorgsky. Jetzt erstmal in dieser Pause, wir machen natürlich keine Pause, erfahren Sie etwas mehr über Tabitha Berglund im MDR-Klassikgespräch, das meine Kollegin Grit Schulze mit ihr geführt hat, kurz vor ihrem Antrittskonzert hier im Kulturpalast eben als erste Gastdirigentin bei der Dresdner Philharmonie. Das war im vergangenen Jahr, Ende August, und damals, genau wie heute Abend, hatte sie auch ein Cellokonzert aufs Programm gesetzt, damals übrigens mit einem Cellisten, bei dem sie selbst studiert hat, ihrem Landsmann Truls Mörk. Den hören Sie übrigens während des Gesprächs leise im Hintergrund im Probenraum spielen. Tabitha Berglund ist selbst Cellistin, hat mit dem Cello ihre Musikerinnenkarriere einst begonnen und danach genau hat Grit Schulze sie gefragt, wie sehr hilft ihr das heute Abend bei der Arbeit mit dem Orchester?
1: Das bedeutet für mich alles. Also das war meine Schule, das war meine Dirigentschule. 10 Jahre lang professionell als Cellistin zu arbeiten, in allen norwegischen Orchestern, in Kammerorchester, Kammermusik zu spielen. Also das war wirklich meine Dirigentschule. Ich weiß von innen, wie ein Orchester funktioniert. Und also alle Orchester sind unterschiedlich, aber es gibt ja gemeinsame Sachen. Und also für mich Top 1, also das ist wirklich meine wichtigste Schule.
2: Und hatten Sie zu Beginn genaue Vorstellungen, welche Art von Dirigentin Sie sein wollen?
1: Ja, habe ich sehr früh gesagt in dieser Dirigentgeschichte. Ich möchte gerne eine Dirigentin werden, die ich selber gerne haben wollte. Oder ach, die deutsche Verb. Aber das möchte ich gerne. Also eine Dirigentin, die inspiriert, die positiv aufbaut, also und in den Musikern vertrauen. Also das ist für mich sehr wichtig. Also es gibt keine Musiker, die besser spielen oder am besten spielen, wenn sie Angst haben oder wenn man krass sind als Dirigentin oder so. Also man muss wirklich positive Leiterschaft haben, finde ich. Das ist für mich wichtig. Ich spielte auf jeden Fall am besten, wenn ich solche Dirigenten hatte.
2: Bevor Sie dirigieren und Cellistin waren, wollten Sie ja eigentlich Mathematikerin werden. Und ich finde es so interessant, weil Musik und Mathematik, es gibt so starke Verbindungen. Vieles basiert musikalisch auf mathematischen Mustern. Was gab denn letztlich den Ausschlag, Musik zu wählen?
1: Oh, also mein Plan war, Mathematikerin zu werden, ganz richtig, bis ich 18 war. Also ganz spät. Aber ich habe immer gedacht, ich möchte eigentlich nicht Musikerin werden. Also okay, gutes Hobby, also ich habe damit viel Spaß, aber als Beruf lieber nicht. Aber dann bin ich in den Trondheim-Solisten mitgenommen. Also sein Kammerorchester hat viele Aufnahmen und Tourneen mit Anne-Sophie Mutter gemacht. Also wirklich ein riesengutes Ensemble. Und dann bin ich total verliebt in der Musik, in Kammermusik, in diesen Weg zu musizieren, diesen Weg zu leben. Also ich fand das unglaublich inspirierend und dachte, okay, jetzt habe ich eine Chance, also dieses Leben auszuprobieren. Ja? Mathematik kann ich später machen, aber jetzt probiere ich. Einem Jahr Trondheim-Solisten, Cello studieren. Und nach dem Jahr war es, ja, okay, na klar, das mache ich. Das ist mein Leben. Mathematik, schön. Und ich habe auch ein paar, Studienpunkte im Universität Mathematik gemacht. Aber ich habe schnell gemerkt, also jetzt ist Musik.
2: Erinnern Sie sich an Ihre erste Begegnung mit Musik?
1: Ja, das war eine Aufnahme mit Jacqueline Dupré. Meine Eltern haben so ein CD, ich glaube, es war so ein Best-of, also kleine Stücke, Sätze von Konzerten und so ein bisschen Kammermusik. Und das war mein erste CD mit Jacqueline Dupré.
2: Und mit einer Cellistin.
1: Ja, genau.
2: Sie leben in einem kleinen norwegischen Dorf inmitten der Natur. Wie sehr ist auch die Natur für Sie Kraftquelle für Ihre musikalische Arbeit?
1: Ungeheuer richtig. Also, meinem Leben ist jetzt so. Ich arbeite in großen Städten. Also, dort sind die Sinfonieorchester. Also, so ist das. Und ich muss in meinem Lebensdiät sozusagen auch Natur haben. Und einzige Weise, dass ich das haben kann, ist dort zu wohnen. Weil es gibt keine Zeit. Also, Urlaub und so zu machen, das gibt's nicht. Um Natur in den Alltag zu haben, muss ich in Natur wohnen. Und für mich ist das wie eine Seelereinigung, kann man das sagen. Man hat eine Woche intensiv gearbeitet, mit einer Stadt, mit vielen Leuten, viel Verantwortung, viel Musik, viele Eindrücke und dann nach Hause zu kommen, ausruhen, stundenlang in den Bergen wandern, allein oder mit meinem Hund.
2: Oder Skifahren.
1: Skifahren, genau. Wo ich wohne, ist sehr kalt. Wir haben 6 Monate Skilaufen. Und das ist für mich meditativ und essentiell für mein Wohlfühlen.
2: Und wenn Sie durch die Natur auf Skiern gleiten oder wandern, finden Sie da auf Fragen, Antworten, auch auf musikalische Fragen?
1: Ja, also mein Leben zu Hause ist so, dass ich mit Partituren stundenlang arbeite und dann gibt es natürlich viele Fragen. Also was hat Bartok hier eigentlich gemeint? Wie möchte diese Phrase, wie möchte sie eigentlich gespielt werden? Also diese dynamische Markierung, ich verstehe sie nicht. Und es gibt alle diese Fragen. Und dann gehe ich raus und dann meistens kommt dann die Antwort oder Clues. Also wo geht den Weg weiter? Also okay, dort gehen wir. Und das ist für mich eine Riesenquelle für Lösungen.
2: Sie haben mit so vielen internationalen Orchestern gearbeitet, mit britischen Orchestern, mit Orchestern aus Ihrer Heimat, mit dem Detroit Symphony Orchestra, auch mit dem Tonkünstlerorchester Österreich und jetzt natürlich mit der Dresdner Philharmonie. Wie schnell merken Sie, dass Sie dieselbe musikalische Sprache sprechen und wie sehr reizt Sie vielleicht auch ein Unterschied im Klang?
1: Also das spürt man eigentlich sehr schnell, ja. Ich vergleiche dieses Treffen zwischen Dirigent und Orchester wie ein Blind Date. Also es ist wirklich genau derselbe Prozess, als wenn man einen neuen Menschen trifft. Hier ist im Konzertsaal, aber es wäre ganz dasselbe in einem Café oder Restaurant. Und man, okay, wer ist das? Wer sitzt eigentlich neben mir jetzt? Und man spürt sofort der Klang, die Intensität, die Chemie. Spürt man nach 5, 10 Minuten, ist das der Regel ganz klar.
2: Interessant, weil ein Orchester ist ja eine Ansammlung von vielen Individualisten. Wenn man bei einem Blind Date jetzt ist und essen geht, hat man ja nur eine Person vor sich. Sehen Sie dann so ein Orchester als eine Person?
1: Nicht eine Person, aber zusammen sind alle diese individuellen Musiker ein Organismus. Und also ja, Einzelmusiker, ja, aber es gibt in jedem Orchester eine Kultur, es gibt Haltungen, es gibt eine Tradition und das finde ich, das spürt man und das ist, wie sagt man, der Stoff von diesem Organismus.
2: Wie sehr können Sie auch von einem Orchester lernen? Inwieweit schärft ein Orchester auch Sie als Dirigentin?
1: Sehr viel. Also ich mag es so gerne, wenn man spürt, dass Musiker Ideen haben und Initiativ nehmen und ach, vielleicht können wir das so machen. Also so viel

0: was das Aufregendste am Dirigieren ist. Vielleicht auch jemanden, der nicht so sehr mit klassischer Musik vertraut ist. Wie würden Sie es beschreiben?
1: Das sind die Augenblicke im Konzert meistens, wo die Musik, das Orchester, das Publikum, ich, der Solist, wenn ein Solist gibt, wenn alles, I have to say this in English, when everything goes up in a higher unit. Ich habe das zweimal erlebt. Ein norwegischer Schriftsteller, Jon Fosse, hat das wunderbar beschreibt. Er sagt, wenn ein Engel durch die Bühne geht, sie sind so selten, diese Augenblicke, aber die Musik wird nicht gespielt, die Musik spielt uns. Ja, schwierig zu beschreiben, aber wenn man das erlebt hat, dann weiß man.
0: Wie Sie sagen, diese Momente sind so singulär. Man kann die ja auch nicht wiederholen. Das geht ja gar nicht. Das ist auch ein bisschen traurig, oder?
1: Nee. Das ist wunderbar. Es ist einmalig. Passiert nur einmal. Alle die Leute, die in diesem Raum sind, wissen, jetzt ist was ganz besonders passiert. Vielleicht ist es ein Vor und ein Nach diesem Augenblick. Und ist weg, aber bleibt drinnen im Herz. Ja? So, ich finde das, was für ein Job ist das, also wirklich, wo man diese Sachen erleben darf.
2: Ja, der weltbeste Job, würde ich sagen, auch wenn er irre viel Arbeit und Leidenschaft erfordert natürlich. Das war die Dirigentin Tabitha Berglund im MDR-Klassikgespräch mit Grit Schulze letztes Jahr im August bei ihrem Antrittskonzert als erste Gastdirigentin bei der Dresdner Philharmonie. Zusammen mit dem Chefdirigenten Donald Runicles gestaltet sie hier die aktuelle Saison und heute eins der absoluten Highlights, die Eröffnung der diesjährigen Dresdner Musikfestspiele im Kulturpalast. Und Sie sind mit uns dabei hier auf MDR-Klassik und MDR-Kultur. In der ersten Konzerthälfte haben Sie gerade eben ein Cellokonzert der Extraklasse gehört, Tout un monde lointain von Henri Dutilleux. Der Solist Jan Vogler, und der tritt hier heute nicht nur als Solist auf, er ist auch Intendant der Musikfestspiele und er ist jetzt bei mir. Herr Vogler, ich grüße Sie.
3: Hallo.
2: Ich bin einigermaßen fasziniert. Dieser Dutilleux gerade, das ist sehr besondere Musik. Die geht ganz tief unter die Haut. Charles Baudelaire und die Blumen des Bösen sind da ja so das Vorbild. Da geht's um das Böse, Melancholie, eben noch menschliche Abgründe. Und jetzt sind Sie hier. Wie machen Sie das? Sitzt Baudelaire noch mit hier bei uns am Tisch?
3: Nein, es ist tatsächlich eine abstrakte Erfahrung. Wenn man die Musik spielt, nimmt sie einen mit in diese Welt. Und wir haben vorher ein bisschen gewitzelt mit Olaf Schubert, und das war durchaus ernst gemeint, dass das ja ein sehr sicherer Weg ist, diese Grenzerfahrung zu machen, Musik. Und das ist das Schöne an Kunst. Man kann auch ein Buch lesen und Dostojewski und sich über die Abgründe der Menschheit lesen, und man muss sie vielleicht nicht selbst durchschreiten, zumindest nicht, wenn man in einer solch relativ zivilisierten Gesellschaft lebt. Und das ist, finde ich, das Schöne an Musik, dass man alle Tiefen und Untiefen des Lebens beschrieben sieht und auch als Musiker miterleben kann und das Publikum auch mitnehmen kann auf diese Reise. Ich fand das Publikum auch extrem still und aufmerksam.
2: Extrem.
3: Obwohl wir ja vorher ein bisschen, das wollte ich auch gern von Olaf Schubert, dass er ein bisschen provoziert und sagt, machen wir unsere Ohren gleich zu, wenn ein Werk kommt, was vor 1910 komponiert wurde, weil es eben immer noch als modern gilt. Aber ich glaube, die Menschen hören das schon, dass das eine ganz tolle Musik ist.
2: Es ist tolle Musik, man muss sich drauf einlassen, aber ehrlich gesagt muss man sich auf Musik immer einlassen, egal was es ist.
3: Ja, und wenn man sich erinnert an Beethoven oder Bruckner-Symphonien oder Mahler-Symphonien, das war oft ein Fiasko, die Uraufführung.
2: Ja,
3: und
2: da sind die Leute rausgegangen.
3: Die Leute sind rausgegangen, waren sauer und sowas, wie kann der uns sowas vorsetzen, völlig atonal, versteht kein Mensch. Und es ist also, aber gerade Henri Dutilleux hat er eine große Renaissance, er hat nur wenige Werke komponiert, und obwohl er fast 100 Jahre alt geworden ist, hat er nicht so viele Werke hinterlassen, aber die sind alle so präzis und fantastisch, dass er sehr viel gespielt wird und mehr gespielt wird halt heute als viele Komponisten, die viel mehr produziert haben zu seiner Zeit.
2: Sind Sie an so einem Abend wie heute, Eröffnung Musikfestspiele, eigentlich mehr Cellist oder mehr Intendant?

0: Wie ist das eigentlich? Ich bin beides, weil ich denke mal, wenn man sich zu sehr nur auf eine Sache konzentriert, wird man auch etwas eng in der, sagen wir mal, in der Sichtweise des Lebens. Und gerade heute fand ich das eigentlich schön, auch dass wir uns vorher unterhalten haben und dass das Ganze so ein bisschen aufgebrochen wird. Und das Stück ist ja auch eine aufgebrochene Baustelle. Das ist ja keine Musik, die glatt dahin läuft, sondern da gibt es viele Bruchstellen. Und ich genieße das, ich brauche das auch, weil ich habe das Gefühl, wenn ich nur Cellist bin, dann, also der Elfenbeinturm wird schnell kalt. Und wenn man so Kontakt mit Menschen hat und so mitten im Leben steht, das ist eigentlich schön. Und ohne Cello spielen, muss ich allerdings auch sagen, wäre ich kein guter und kein sehr gut gelaunter Intendant.
1: Und Sie sind ja nicht nur Intendant der Dresdner Musikfestspiele, auch beim Moritzburg-Festival. Sie haben 2005 bei der Wiedereröffnung der Frauenkirche hier gespielt. Sie haben Ihre Karriere auch hier in Dresden. Dresden ist Herzensstadt für Sie, Herr Vogler?
0: Ja, Glücksstadt auch. Ich kam nach Dresden, war erst Solistin an der Staatskapelle, völlig unerwartet als 20-Jähriger und habe hier natürlich meine ersten großen Erfahrungen machen können. Und dann kam das Moritzburg-Festival und dann kamen die Musikfestspiele. Das sind ja alles Aufgaben, an denen man wächst und an denen man auch seine Perspektive auf Musik schleift und verändert. Und insofern würde ich sagen, es ist die Stadt, in der am meisten für mich immer wieder passiert ist, obwohl ich auch sehr dankbar bin für meinen zweiten Wohnsitz in New York, weil auch dort viele Anregungen kamen und auch dort viele Momente entstanden, die heute wichtig, im Retrospekt sehr wichtig waren für mich.
1: So können Sie über den einen wie über den anderen Tellerrand hinausschauen, sozusagen. Nun ist die Lage in der Welt aktuell nicht gerade erfrischend, hier wie dort. Die Menschen gehen aufeinander los, überall Krise und Kriege, und sie machen jetzt hier die Leichtigkeit des Seins. Das ist ihnen offensichtlich auch ein Herzensanliegen. Haben wir das verloren, so ein bisschen in den vergangenen Jahren, die Leichtigkeit?
0: Ja, und ich glaube auch, dass wir das unnötigerweise verloren haben. Zum Beispiel erinnere ich mich sehr gut an einen alten Freund in den USA, den ich noch kennenlernen durfte, Roman Turtenberg. Der war emigriert aus Polen, war der Geigenlehrer meiner Frau und ist im Alter von 101 Jahren gestorben. Und immer wenn das Thema auf irgendwas was Dunkles kam oder eine Krise, dann hat er abgelenkt. Das hat er gar nicht gemocht, obwohl er hat während der russischen Revolution, also wegen der Oktoberrevolution in Moskau Geige studiert als kleines Kind. Dann ist er emigriert von Deutschland natürlich dann über Spanien und Frankreich in die USA. Hat also viel Leid erlebt. Viele seiner Verwandten sind in Konzentrationslagern umgekommen. Und trotzdem hat er immer gute Laune gehabt und hat immer Leichtigkeit gelebt. Und immer wenn die Diskussion zu ernst wurde, dann hat er es nicht gemocht, weil er irgendwie das Gefühl hatte, Leute, ihr müsst das ins Verhältnis setzen. Uns geht's doch gerade gut. Also er hat das offensichtlich in einem größeren Zusammenhang gesehen alles. Und das müssen wir auch lernen, denn natürlich gibt es Probleme, aber das Leben muss man auch genießen können gleichzeitig. Vor allem, wenn man gerade einen Moment hat, den man genießen kann.
1: Absolut. Und gerade in schwierigen Zeiten entsteht ja mitunter ein ganz besonderer Humor, ne? Natürlich ein schwarzer, natürlich Sarkasmus irgendwie auch, aber dennoch Humor. Auf was für eine Art Humor setzen Sie jetzt hier bei den Dresdner Musikfestspielen?
0: Also Leichtigkeit kommt vor allem daher, dass wir sagen, wir haben solche Meister ihres Faches hier, dass die
1: Absolute
0: können wirklich
1: Meister.
0: Das Publikum mitnehmen auf diese Gedankenreisen. Und die Leichtigkeit ist vielleicht ein bisschen zu beschreiben, auch die Leichtigkeit eines Eiskunstläufers, der über das Eis fliegt und uns das Gefühl von Schwerelosigkeit vermittelt. Also das wollen wir auch mit Leichtigkeit zeigen. Humor kommt auch ab und zu vor, natürlich das Ukulele Orchestra of Great Britain, britischer schwarzer Humor. Olaf Schubert heute, auch ein Humor, finde ich, der sehr viel reflektiert, was in der Gesellschaft diskutiert wird oder eben nicht diskutiert wird. Also das finde ich. Wir haben so ein paar solche Humornummern auch dabei, aber generell geht es mir um die Leichtigkeit in der Musik auch. Und das ist ja das Schwerste vielleicht überhaupt, dass Musik leicht, mühelos, ja, sie darf auch unterhaltend sein übrigens. Es war jetzt die Tür vielleicht nicht gerade, aber das gehört ja dazu, dieser Kontrast zwischen Tiefe und auch mal wirklicher Leichtigkeit.
1: Ich habe hier das Programmheft vor mir liegen, und da steht oben rechts in der Griffecke Leichtigkeit des Seins, 14.05. bis 14.06. Das finde ich so wundervoll. Ich vermute mal, Herr Vogler, auch Sie möchten gerne, dass man die Leichtigkeit über den 14. Juni hinaus mitnimmt aus den Musikfestspielen dieses
0: Also,
1: Jahr.
0: ich glaube, wenn Sie oft genug zu uns kommen und zu genug Konzerten kommen, dann haben Sie es für das ganze Jahr.
1: Ich danke Ihnen sehr fürs Gespräch.
0: Dankeschön.
1: Jan Vogler, Cellist und Intendant der Dresdner Musikfestspiele, war heute im ersten Teil des Eröffnungskonzerts bereit. Zeit als Solist zu erleben mit dem Cellokonzert von Henri Dutilleux. Im Augenblick ist noch Konzertpause, aber ich sehe, dass der Saal sich doch allmählich wieder füllt und nicht nur mit Konzertbesucherinnen und Besuchern, sondern auch mit Musikerinnen und Musikern, die in diesem Augenblick, Sie hören es im Hintergrund, wieder auftreten. Musik trifft Humor, das ist das Motto heute Abend. Und ein Werk steht ja jetzt noch auf dem Programm. Ein großes, schönes, buchstäblich buntes, die Bilder einer Ausstellung, nämlich von Modest Mussorgsky. Die Geschichte dahinter ist ziemlich tragisch, denn schon mit 39 Jahren war der russische Maler und Architekt Viktor Hartmann gestorben. Und der war ein enger Freund von Mussorgsky, hat sich auf einer Gedenkausstellung von den Bildern inspirieren lassen. Das sollen so an die 400 Bilder gewesen sein von Viktor Hartmann. Die hingen in der Akademie der Künste in St. Petersburg. Erhalten geblieben ist davon leider heute kaum etwas. Nur 3 Bilder haben wir heute, die ganz klar identifizierbar sind als Vorlage. Das ist das Ballett der unausgeschlüpften Küken, die Hütte auf Hühnerfüßen und das große Tor von Kiew. Die 3 werden Sie natürlich auch gleich hören. Und zwischen den vielen Bildern, die da gleich vertont zu hören sind, gibt es immer eine Promenade. Der Besucher geht da von Bild zu Bild. Sie hören da gleich wieder die Dresdner Philharmonie unter Leitung von Dabita Berglund. Im Augenblick wird noch einen Augenblick lang gestimmt, aber ansonsten ist ja alles bereit schon im Kulturpalast in Dresden, hier heute beim Eröffnungskonzert der diesjährigen Musikfestspiele Dresden. Und natürlich ist das nicht ganz Mussorgskys Original, denn das wäre ein Klavierstück. Man hört in der Regel fast immer Maurice Ravels bunte, vielfarbige Orchesterfassung. Der erste, der gleich auftritt, ist allerdings nicht Tabitha Berglund. Das wird der Comedian Olaf Schubert sein. Und da ist er.
2: Dankeschön. Ja, vielen Dank. Hiermit erkläre ich also in aller Feierlichkeit nun auch den zweiten Teil für eröffnet. Ich hoffe, die Pause wurde rege genutzt zum gedanklichen Austausch, zum Verzehr von Getränken. Wir kehren jetzt quasi in den musikalischen Wohlfühlbereich zurück, denn jetzt im zweiten Teil hören wir ein Werk von Modest Mussorgsky, ein russischer Komponist. Er führte ein kurzes, aber sehr intensives Leben. Das ist ein bisschen so das russische Künstlermotto, ja, Jedosto Dostojewski. Und wir werden erkennen, Mussorgsky ist nicht nur ein herausragender Kompositeur, sondern seine Werke sind bis heute, muss man wirklich sagen, aktuell. Ja, also das erkennt man vor allem, sage ich mal, im 10. Satz dieses Werkes, das große Tor von Kiew. Ja, Experten wissen sofort, ja, Mussorgsky verweist auf die Fußballweltmeisterschaft, ja, das große Tor. Wenn man ganz genau hinhört, hört man sogar den Torhüter, sehr beeindruckend, und dann natürlich auch ordentlich Rambazamba hinten, da kommt die große Fufuzela zum Einsatz. Sehr spannend finde ich auch den 4. Satz, ja, der Ochsenkarren. Dort nimmt Mussorgsky eigentlich die Verkehrswende vorweg. Das Verbrenner aus, ja, also der Verbrenner wird, ja, der Verbrenner wird abgelöst, also vom nachhaltigeren Ochsenkarren, und plastisch wird es vor allem dann im fünften Satz, der Tanz der Küken in den Eierschalen, ja, da hören wir dann dieses wirklich Markante, was alle kennen, dieses. Mussorgsky zeigt etwas, was in der Klassik eher selten ist. Er zeigt Humor. Ja, das kann er wirklich nicht ernst meinen. Ja, also Musik und Humor in Einklang bringen will, ja, dann sind es meist eher so die klassischen Musikerwitze, ja, die ja alle kennen im Orchester hier. Wo klingt die Bratsche am besten? Im Kamin. Genau, ja. Und natürlich mein persönlicher Lieblingswitz, da ich ja wie gesagt Blockflötenbetroffener bin, da steht ein Blockflötist auf der Brücke und will runterspringen. Ist es ein guter Blockflötist oder ein schlechter? Ist egal, Hauptsache er springt. Ja, ich denke, da hat jeder sofort ganz klare eigene Bilder. Und bei Bildern sind wir wieder beim Thema. Ja, wir müssen nämlich zügig weitermachen. Deshalb freue ich mich nun, Ihnen musikalischen Hochgenuss wünschen zu dürfen. Wir hören also von Modest Mussorgsky Bilder einer Ausstellung. Gute Unterhaltung. Ja.

0: Sie hören rauschenden Beifall im Kulturpalast Dresden. Und dieser Beifall, der gilt der Dresdner Philharmonie unter Leitung von Tabitha Berglund. Das große Tor von Kiew war das letzte der Bilder einer Ausstellung. Im Forte Fortissimo endete dieses Stück hier von Modest Mussorgsky. Das letzte auf dem Programm im Konzert hier im Kulturpalast in Dresden. Tabitha Berglund ist die erste Gastdirigentin der Dresdner Philharmonie seit dieser Saison, bestreitet diese Saison also gemeinsam mit dem neuen Chefdirigenten Donald Runicles und hat hier heute Abend eins der Highlights dieser Saison dirigiert, nämlich die Eröffnung der Dresdner Musikfestspiele hier im Kulturpalast. Im Namen des gesamten Teams, das diese Übertragung für Sie möglich gemacht hat, sage ich für heute Tschüss, wünsche Ihnen noch einen schönen Abend und verabschiede mich mit einem herzlichen Gruß aus Dresden.
1: Anja Herzog war das mit dem Konzertmitschnitt vom 15. Mai. Und wie bereits zu Beginn angekündigt, ist das ARD-Radio-Festival nun bei der Schubertiade zu Gast, in Schwarzenberg, im Angelika-Kaufmann-Saal. Der besticht durch seine Akustik. Das liegt auch an der großzügigen Verwendung von sogenannten Klanghölzern, die verbaut wurden, unter anderem im lichten, sichtbaren Dachstuhl. Francesco Piemontesi ist seit 2012 regelmäßig bei der Schubertiade mit dabei. Nachdem er mit vielen wichtigen Preisen auf sich aufmerksam gemacht hatte, so erhielt er zum Beispiel 2012 den Best Newcomer Award des BBC Music Magazines. Nun war er erneut eingeladen am 24. Juni. Piemontesi überzeugte im Laufe seiner Karriere mit einem ganz eigenen Klangbild und er ist überzeugt davon, dass jeder Pianist, jede Pianistin etwas Unverwechselbares mitbringt, das neben der Disziplin des Übens existiert, neben den musikalischen Vorlieben und der Fähigkeit, sich der Konzertsituation zu stellen.
2: Man hat eine bestimmte Klangvorstellung für ein Stück, man übt das, man sucht das, man probt das. Aber im Moment der Aufführung, wenn man auf der Bühne ist, wird diese Erkenntnis zusammen mit seinem eigenen allgemeinen Klangideal, würde ich sagen, zusammengefügt in einer Art und Weise, die man selber nicht ganz kontrollieren kann. Und deswegen kann man, glaube ich, bei vielen Künstlern den persönlichen Klang wiederfinden, weil in dem Moment, wo wirklich alles auf den Punkt gebracht wird, da kommt von irgendwo sein eigener Klang zur Sprache.
1: Piemontesi war unter anderem Schüler von Alfred Brendel. Ihm, seinen Lehrer, hat er dieses Konzert auch gewidmet, in Gedenken an diesen Jahrhundertpianisten, der so viele junge Talente unterstützte. Im Juni letzten Jahres ist er verstorben. Auf dem Programm bei der Schubertiade Musik von Franz Schubert. Seine Sonate Fantasie, wie sie genannt wird, die G-Dur-Sonate, Deutschverzeichnis 894. Die hatte Schubert seinem langjährigen Freund Josef von Spaun gewidmet, denn dieser zeigte sich nach dem ersten Hören so begeistert, dass ihm Schubert antwortete: Gefällt dir die Sonate, so soll sie auch dein sein. Ich möchte dir ja so viel Freude machen, als ich nur kann. Am Flügel Francesco Piemontesi.

Beifall für den Schweizer Pianisten Francesco Piemontesi. Er spielte Franz Schuberts G-Dur-Sonate, Deutschverzeichnis 894, auch als Fantasiesonate bekannt. Eine Konzertaufzeichnung von der Schubertiade in Schwarzenberg am 24. Juni entstanden im Angelika-Kaufmann-Saal.

Dieser Abend endete mit zwei Zugaben. Eine davon können wir Ihnen noch bieten. Zuvor verabschiede ich mich. Cornelia Drese bedankt sich für ihr Zuhören. Und nun noch einmal Francesco Piemontesi mit einem Prälude von Claude Debussy mit dem Titel Feuerwerk. Ein flackerndes, hochvirtuoses Stück, das die explodierenden und verglühenden Lichter eines Feuerwerks am Nachthimmel lautmalerisch auf dem Klavier einfängt. Am Ende zitiert Debussy auch leise die französische Nationalhymne, die in der Ferne zu verhallen scheint.

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1: Um 23 Uhr mit Ronald Lessig. Die Diskussion über Unionsfraktionschef Spahn und seine Inanspruchnahme einer Leihmutter gewinnt an Schärfe. Aus Landesverbänden wurden heute Rücktrittsforderungen laut. Außerdem will sich das CDU-Präsidium mit dem Fall beschäftigen. Auch Spahn persönlich hat sich inzwischen geäußert. Der Fraktionschef sagte der Bild, er lege die Entscheidung über seine politische Zukunft in die Hände der Abgeordneten von CDU und CSU. Für ihn selbst gäbe es jedenfalls nichts Wichtigeres als seine Familie. Die USA haben eine weitere nächtliche Serie von Attacken gegen den Iran begonnen. Das zuständige Regionalkommando des US-Militärs teilte mit, dass die siebte Nacht in Folge Angriffe gegen das iranische Militär gestartet worden seien. US-Präsident Trump hatte gedroht, den Druck auf Teheran zu erhöhen, weil es die Schifffahrt in der Straße von Hormuz behindere. Der Iran feuerte seinerseits Raketen auf mit den USA verbündete Staaten im Nahen Osten ab, darunter Katar und Kuwait. Der Streit innerhalb der AfD über die Listenplätze für die NRW-Landtagswahl im kommenden Jahr reißt in der Partei immer tiefere Gräben. Die Bundesspitze denkt offenbar darüber nach, Landeschef Vinzenz und den gesamten Vorstand des Amtes zu entheben. Auf dem AfD-Landesparteitag waren fast nur Mitglieder auf der Liste gelandet, die für Vinzenz Kurs stehen, zum Missfallen von Co-Parteichefin Weidel. Zu den Hintergründen aus Berlin, Gabor Hallas.
2: Das sind zwei Lager, die sich seit einiger Zeit schon feindlich gegenüberstehen. Auf der einen Seite eben Martin Vinzenz, der Landeschef, der steht für AfD-Verhältnisse eher gemäßigt da. Und auf der anderen Seite der Bundestagsabgeordnete Matthias Helfferich, der zum extremen Lager gehört. Und dieser Riss, der zeigt sich aber eben auch in der Bundesspitze, weil Alice Weidel eher bei Helfferich ist und Chrupalla eher bei Vinzenz. Da geht es natürlich um die Frage, wohin steuert die Partei? Und Alice Weidel hat auf dem Bundesparteitag vor zwei Wochen ja ihre Leute durchgesetzt. Damit hat sie sich vielleicht auch nicht nur Freunde gemacht. Insofern gehört das auch so ein bisschen zu den Nachwehen jetzt des Bundesparteitags.
1: Aus dem Gazastreifen werden Tote und Verletzte nach einem israelischen Angriff gemeldet. Er soll sich während eines Begräbnisses ereignet haben. Berichten zufolge hatten sich Trauernde versammelt, um einen Menschen zu begraben, der bei einem früheren Angriff heute ums Leben gekommen war. Von örtlichen Ärzten hieß es, mindestens 7 Menschen seien getötet worden und mehr als 20 verletzt. Das waren die Nachrichten. Das Wetter in Deutschland. In der Nacht meist trocken, im Osten und Süden teilweise Schauer und Gewitter bei 18 bis 12 Grad. Morgen gebietsweise Schauer, in der Mitte und im Süden kräftige Gewitter, sonst ist es meist trocken. Die Höchstwerte liegen zwischen 19 Grad in Nordfriesland und 29 Grad am Oberrhein bei schwachem Wind um Ost. Die Zeit, es wird 23.03 Uhr.
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3: Einmal im Jahr im Mai wird die Stadt Halle an der Saale zu einem Ort, wo junge und gestandene Frauen aus aller Welt und der Region ihr Können als Bandleaderinnen, Komponistinnen und Musikerinnen präsentieren. Auch die 21. Ausgabe des internationalen Festivals Women in Jazz zeigt die hohe Qualität, mit der die Frauen sich das Terrain erobern, das immer noch überwiegend von Männern dominiert wird. Die deutsche Schlagzeugerin Eva Klesse, schreibt der Festivalleiter Ulf Herden, ist ein sehr lebendiges Zeugnis der Umsetzung unserer Festivalidee. Seit 2005 in Leipzig hat sie über Stationen wie Weimar und Paris eine beispiellose Karriere als Schlagzeugerin, Komponistin, Bandleaderin und Dozentin hingelegt. Nach vielfachen Auszeichnungen, die letzte im vergangenen Jahr mit dem Deutschen Jazzpreis als Künstlerin des Jahres, ist Eva Klesse auch die erste deutsche Professorin für Jazz an der Hochschule für Musik in Hannover. Mit ihrem Quartett setzt sie am 9. Mai dieses Jahres einen würdigen Schlusspunkt unter das Festival in der Oper in Halle. Wir haben dieses Konzert aufgezeichnet und ich freue mich, Ihnen jetzt hier im Rahmen des ARD Radio Festivals, heute präsentiert von MDR Kultur, Ausschnitte daraus vorstellen zu können. Ich bin Heidi Eichenberg und hier kommt das Eva Klesse Quartett mit den ersten zwei Titeln aus ihrem Programm beim 21. Festival Women in Jazz.

Dank und herzlich willkommen auch von uns. Wir freuen uns sehr, in diesem wunderschönen Raum heute für euch zum Abschluss dieses Festivals spielen zu können. Und zuallererst möchte ich euch nochmal diese großartigen Musiker vorstellen, mit denen ich die Bühne teilen darf. Das ist am Saxophon Jewgeni Ring. Am Piano Tino Derado. Und am Kontrabass Marc Mühlbauer. Als ich eben das Foto, den Bildband Women in Jazz über die letzten Jahre, Jahrzehnte durchgeblättert habe, habe ich den da auch schon entdeckt. Deswegen der Fanclub, denke ich, Marc. Der Fanclub. Marc hat auch das erste Stück zu diesem Abend beigetragen. Es heißt Bumblebee. Wir spielen euch heute nämlich größtenteils ganz neue Musik, die es noch nirgendwo zu hören gibt, außer live und auf dieser Bühne. Und damit geht es jetzt auch gleich weiter mit einem Stück von Jewgeni, inspiriert von einer Reise in die USA, wo ja im Moment die ein oder andere Kohle glüht, könnte man sagen. Das Stück heißt Embers Chant to a Land in Fire.

0: Embers mit Eva Klesse und ihrem Quartett beim 21. Internationalen Festival Women in Jazz 2026 in Halle und jetzt hier im ARD Radio Festival, heute aus Mitteldeutschland vom MDR. 2008 hat sich Eva Klesse noch während ihrer Studienzeit erstmals an einem Workshop des Festivals beteiligt und danach einige Festivalprojekte als Schlagzeugerin begleitet. Sie spielt das Instrument, seit sie 11 Jahre alt ist und hat Jazz-Schlagzeug in Leipzig, Weimar und Paris studiert. 2016 schließt sie ihr Studium an der New York University mit einem Master of Music ab. Ihre stilistische Offenheit und kreative Entschlossenheit führen sie als Komponistin und Schlagzeugerin mit vielen Projekten auf große Festivals und um die halbe Welt. Für ihr Konzeptalbum Stimmen bekommt Eva Klesse 2025 den Deutschen Jazzpreis als Künstlerin des Jahres. Mit ihrem Quartett ist Eva Klesse zum ersten Mal beim Festival Women in Jazz und ich hatte vor ihrem Konzert in der Oper in Halle die Gelegenheit, sie zu fragen, was denn für sie den Reiz an dieser klassischen Formation des Jazz ausmacht.
1: Oh, ehrlich gesagt bin ich damals bei der Gründung der Band gar nicht so sehr nach der Instrumentierung gegangen, sondern nach den Leuten, mit denen ich gerne zusammenspielen wollte. Und das hat sich dann so ergeben, dass das dieses ganz klassische Quartett ist und nach wie vor ist, genau. Aber ich glaube, es bietet ganz viele tolle Chancen, weil man die klassischen Rollen einnehmen kann, aber auch eben sehr gut Rollen tauschen kann.

0: Dankeschön.
1: Das war ein Stück von Tino mit dem Titel Protect Your Dreams. Und wir waren ja jetzt ein bisschen auf Tour und ich muss sagen, ihr seid ein ganz besonderes Publikum. Das ist eine ganz schöne Energie, die von euch kommt und die passt irgendwie zum nächsten Stück. Ulf hat ja schon ein bisschen erzählt, dass ich hier schon öfter zu Gast sein durfte und deswegen fühlt es sich ganz schön an, hierhin wiederzukommen. Das nächste Stück hat den etwas unerklärlichen Titel Igelstellen, aber da geht es um die Orte, wo man sich so richtig zu Hause fühlt.

0: Dankeschön.
1: Das Eva Klesse Quartett mit zwei Stücken aus ihrem Konzert beim 21. Internationalen Festival Women in Jazz im Mai dieses Jahres in Halle. Igelstellen und Protect Your Dreams. Die eigenen Träume zu leben und zu beschützen erfordert Mut und Kontinuität und natürlich spezifische Frauenförderung. Festivals wie das Women in Jazz Festival in Halle haben das Bewusstsein dafür gestärkt. Was es vor allem braucht, sind Role Models. Wenn man nicht weiß, dass man etwas sein kann, dann ist es schwieriger, das zu werden, lautet ein Zitat der amerikanischen Bürgerrechtsaktivistin Marion Wright Edelman, das Eva Klesse auch in ihrem ausgezeichneten Projekt Stimmen zitiert. Eva Klesse ist aber nicht nur längst selbst zum Role Model für viele angehende junge Schlagzeugerinnen geworden, sondern mit ihrer tiefen Reflektiertheit und pädagogischen Ausbildung auch zur echten Mentorin. Was braucht es, um einen vergleichsweise erfolgreichen Weg wie sie einzuschlagen? Das habe ich Eva Klesse gefragt.
2: Also erstmal sollen alle ihren eigenen Weg gehen. Ich glaube gar nicht, dass jetzt irgendjemand meinen Weg gehen muss, soll oder wie auch immer. Auf diese Frage gibt es ganz viele tausend Antworten. Ich glaube, die wichtigste ist, dass wir uns alle frei machen sollten von diesen blöden Rollen, Klischees, die uns alle behindern. Alle behindern. Männer, Frauen und alle dazwischen und außerhalb. Und dann können alle das machen, was sie erfüllt und was sie gut können. Und dann brauchen wir uns irgendwann solche Fragen gar nicht mehr stellen.
3: Jetzt kommt noch ein Stück, das ist all denjenigen gewidmet, die immer so ein bisschen anders sind, weil die vielleicht anders aussehen, anders leben, anders lieben und die immer das Gefühl haben, sie gehören nicht so richtig dazu und die ich damit feiern möchte. Glory, Glory, Misfits heißt das Stück. Vielen Dank euch. Das ist Jevgeni Ring, Tino Derado, Marc Mühlbauer, Eva Klesse Quartett. Vielen Dank. Applaus.

0: Das Eva Klesse Quartett mit dem Titel Glory, Glory Misfits. Das waren Ausschnitte aus dem Konzert in der Operhalle beim 21. Internationalen Festival Women in Jazz 2026. Im nächsten Jahr geht's weiter mit inspiriertem weiblichen Jazz unter dem Motto The Future of Women's Jazz und einem Fokus insbesondere auf Osteuropa und der regionalen Szene. Das war der Jazz im ARD Radio Festival, heute vom MDR mit Heidi Eichenberg und mit einer Künstlerin, die wie keine andere als ein Role Model eine Festivalidee repräsentiert. Die Schlagzeugerin und Komponistin Eva Klesse.
1: Ich glaube, es gibt trotzdem immer noch richtig viel zu tun, weil immer wenn es so ein bisschen vorwärts geht, gibt es ja auch immer wieder einen Backlash und das erleben wir ja auch gerade. Mhm. Und das erlebt man ja, finde ich, auch manchmal sogar, wenn man über dieses Festival hört, so nach dem Motto, ja, und da dürfen dann nur Frauen spielen oder so. Wenn man sich die Geschichte der Jazzfestivals anschaut, dann waren das alles Men in Jazzfestivals, ehrlich gesagt. Deswegen ist es völlig in Ordnung, wenn es in der kleinen Stadt Halle an der Saale ein Women in Jazz Festival gibt, das denen mal eine besondere Bühne bietet. Und irgendwann, wie gesagt, meine Hoffnung ist ja eh, dass in ein paar Generationen wir uns darüber eh nicht mehr Gedanken machen müssen, sondern dass es einfach ein ganz buntes Bild auf der Bühne geben wird.

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1: Um 24 Uhr mit Carsten Fabian. Kann Jens Spahn Unionsfraktionsvorsitzender bleiben, obwohl sein Kind von einer Leihmutter in den USA stammt und Leihmutterschaft in Deutschland verboten ist? Darüber wird das CDU-Präsidium am Montag sprechen. Kanzler Merz hat bestätigt, dass das Thema sein wird. Wie das Thema parteiintern diskutiert wird, berichtet unser Hauptstadtkorrespondent Markus Preis.
2: Wenn man heute vertraulich mit CDU-Abgeordneten spricht, dann hört man absolute Fassungslosigkeit. Über diese politische Instinktlosigkeit, darüber, dass Spahn sich selbst in den USA erlaubt, was in Deutschland ausdrücklich nicht erlaubt ist. Es gibt deshalb eine große Angst, dass das die Glaubwürdigkeit der CDU weiter beschädigt. Es gibt aber auch eine andere Gruppe, die hofft, dass er und Friedrich Merz das irgendwie aussitzen. Sie fänden den Sturz des eigenen Fraktionschefs nämlich ein Zeichen der Schwäche für die CDU und sie sehen auch keinen richtigen Nachfolger.
1: Die britische Labour-Partei hat den früheren Bürgermeister von Manchester, Andy Burnham, zum neuen Vorsitzenden ernannt. Er tritt damit die Nachfolge von Keir Starmer an, der im Juni seinen Rücktritt erklärt hatte. Am Montag soll Burnham auch den Posten des Premierministers übernehmen. Er gilt als Hoffnungsträger seiner Partei und versprach, eine Regierung zu bilden, die den Mut habe, die großen Dinge in Ordnung zu bringen, die die Politik vernachlässigt habe. Die EU-Kommission will es der europäischen Industrie ermöglichen, länger Kohlendioxid auszustoßen als bisher geplant. Der Emissionshandel, ein zentrales Klimaschutzinstrument für die Wirtschaft, soll abgeschwächt werden. Damit reagiert die Kommission auf Forderungen aus EU-Mitgliedsländern und von Teilen der Industrie. Manche Unternehmen warnten, sollte Brüssel nicht reagieren, seien mehr Werksschließungen und Produktionsverlagerungen zu befürchten. Bei der Tour de France stand gestern die längste Etappe auf dem Programm. Mehr als 200 Kilometer waren durch die Vogesen bis nach Belfort zurückzulegen. Den Tagessieg machte eine Ausreißergruppe unter sich aus, wie Holger Gersker berichtet.
3: Etappensieger wurde zum ersten Mal in seiner Karriere der ehemalige Schweizer Meister Mauro Schmid, der ein packendes Duell mit dem Kolumbianer Harold Tejada für sich entschied und damit den größten Erfolg seiner Karriere feierte, während Tadej Pogacar aus Slowenien sein gelbes Trikot locker und leicht verteidigt hat.
1: Das Wetter in Deutschland. In der Nacht meist trocken, nur in der Osthälfte noch Schauer und Gewitter, Tiefstwerte 19 bis 12 Grad. Der Tag bringt teils Sonne, teils Wolken, im Süden gewittrige Schauer. 18 Grad auf den Nordseeinseln bis 28 Grad am Oberrhein. Am Sonntag wird es kühler mit mehr Wolken als Sonne. Das waren die Nachrichten des Bayerischen Rundfunks. Es ist 0:03 Uhr.
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5: Heute mit Aufnahmen aus den Archiven des SWR im ersten Teil. Am Mikrofon begrüßt Sie ganz herzlich Marlene Reichert. Und den Anfang macht das Radiosinfonieorchester Stuttgart des SWR unter Stéphane Deneuve mit dem Ballett Ma Mère Loire von Maurice Ravel.

Eine zauberhafte musikalische Märchenreise von Maurice Ravel nach der Märchensammlung Ma Mère Loi von Charles Perrault. Wir hörten das Radiosinfonieorchester Stuttgart des SWR unter Stéphane Deneuve. Hinreißende romantische musikalische Landschaften hat Max Bruch in seinen Orchesterwerken gezeichnet, in den Suiten nach schwedischen Tänzen etwa. Die erste hören wir jetzt in einer Aufnahme mit dem SWR-Rundfunkorchester Kaiserslautern unter Werner Andreas Albert.

Unter Werner Andreas Albert spielte das SWR-Rundfunkorchester Kaiserslautern die erste Suite nach schwedischen Tänzen von Max Bruch. In die Wiener Klassik geht's hier im ARD-Nachtkonzert mit Musik von Anton Eberl. Als Klavierschüler Mozarts ist er schnell zum Freund der Familie geworden. Damit ist er nah dran gewesen an Mozarts Arbeitsweise und gerne mal sind seine Werke für Kompositionen Mozarts gehalten worden. Wir hören jetzt Kammermusik von Eberl, sein Grand Trio für Klavier, Klarinette und Violoncello in S-Dur mit dem Konsortium Classicum.

Mit dem Grand Trio für Klavier, Klarinette und Violoncello in S-Dur von Anton Eberl hörten wir das Consortium Classicum. Das ist das ARD-Nachtkonzert, präsentiert von BR Klassik, jetzt mit der Tanzsuite für Orchester von Béla Bartók. Neville Mariner leitet das Radiosinfonieorchester Stuttgart.

klingen sehr volkstümlich, sind aber von Béla Bartók frei erfunden, die Themen seiner Tanzsuite. Ausnahmsweise muss man sagen, Bartók hat ja Volksmusik gesammelt und gerne in seinen Werken verarbeitet. Wir hörten gerade das Radiosinfonieorchester Stuttgart unter Neville Marriner. Das Leben nach dem Tod oder der Übergang dahin, das ist ein Thema, das die Menschheit seit Urzeiten beschäftigt. Auch die Kunst hat sich damit befasst. Auf beeindruckende Weise ist es etwa Richard Strauss gelungen, den Weg ins Leben nach dem Tod musikalisch darzustellen. Hören wir das SWR-Sinfonieorchester Baden-Baden und Freiburg unter François-Xavier Roth mit Tod und Verklärung.

Tod und Verklärung. Tondichtung für großes Orchester von Richard Strauss. Das SWR-Sinfonieorchester Baden-Baden und Freiburg spielte unter Leitung von François-Xavier Roth. Kurz vor zwei ist es jetzt. Gleich gibt's Nachrichten und danach geht's weiter im ARD-Nachtkonzert mit einem klingenden Hochzeitsgeschenk.

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1: Um 2 Uhr mit Olaf Knapp. Neue kleine Solaranlagen sollen nun doch länger gefördert werden als bisher geplant. Bundeswirtschaftsministerin Reiche hat dazu einen überarbeiteten Entwurf des Erneuerbare-Energien-Gesetzes vorgelegt. Aus der Nachrichtenredaktion Torben Müller.
2: Übergangsweise ist eine abgesenkte Einspeisevergütung für bis zu 36 Monate vorgesehen. Danach müssten Anlagenbetreiber auf sogenannte Direktvermarktung umsteigen. Das betrifft kleine Solaranlagen bis 25 Kilowatt installierter Leistung, die ab 2027 errichtet werden. Bisher hatten Besitzer kleiner Anlagen, vor allem Privathaushalte, 20 Jahre lang pro Kilowattstunde einen festen Betrag für die Einspeisung erhalten. Reiche hatte geplant, das 2027 abzuschaffen. Das hatte breite Kritik ausgelöst.
1: Unionsfraktionschef Spahn hat seine Entscheidung verteidigt, über eine Leihmutter in den USA ein Kind zu bekommen. Der CDU-Politiker steht deswegen auch in den eigenen Reihen in der Kritik und sieht sich mit Rücktrittsforderungen konfrontiert. Aus der Nachrichtenredaktion Laura Jahnke.
3: Spahns Fall hat eine Kontroverse ausgelöst, weil Leihmutterschaften in Deutschland nicht zulässig sind. Seine eigene Partei ist gegen eine Legalisierung. Auch Spahn selbst war in der Vergangenheit dagegen. Jetzt sagt er, er habe lange mit sich gerungen, sei zerrissen gewesen und habe sich dann aber gemeinsam mit seinem Mann für ein Kind per Leihmutterschaft entschieden. So Spahn im Podcast. Die Entscheidung über seine politische Zukunft will er der Unionsfraktion überlassen nach der Sommerpause. Voraussichtlich wird sich aber das CDU-Präsidium am Montag mit dem Thema befassen. Das hat Kanzler Merz angekündigt.
1: Die USA und der Iran haben auch in dieser Nacht ihre gegenseitigen Angriffe fortgesetzt. Das iranische Staatsfernsehen berichtete von Explosionen in der Stadt Sirik im Süden des Landes. Raketen aus dem Iran hätten US-Militäreinrichtungen in Bahrain getroffen. Das US-Militärkommando für den Nahen Osten bestätigte, dass neue Angriffe auf Ziele im Iran gestartet wurden. Mehr als 3 Wochen nach den Erdbeben in Venezuela hat die Zahl der Toten die Marke von 5.000 überschritten. Laut der jüngsten Bilanz der Behörden liegt die Zahl der bestätigten Opfer nun bei 5.069. Zudem gäbe es fast 17.000 Verletzte. Nach den Beben hatte die Europäische Union 20 Millionen Euro für humanitäre Hilfe zur Verfügung gestellt. Das Wetter in Deutschland. In der Nacht ist es meist trocken. Im Osten und Süden teils noch Schauer und kräftige Gewitter bei Tiefstwerten von 18 bis 12 Grad. Am Tage gebietsweise Schauer, in der Mitte und im Süden zum Teil kräftige Gewitter, sonst meist trocken, Höchstwerte 19 Grad in Nordfriesland bis 29 am Oberrhein. Sonntag im Südwesten Sonne, Richtung Osten Schauer, vereinzelt Gewitter 18 bis 26 Grad. Es ist 2.03 Uhr.
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4: Schön, dass Sie dabei sind. Am Mikrofon begrüßt Sie Marlene Reichert. Julius Röntgen, das ist ein Name, der heutzutage nicht mehr so geläufig ist. Zu Lebzeiten ist er treibende Kraft im niederländischen